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1: Kalkhorst. Die Landesregierung will das Projekt Gastroburner auch im Jahr 2027 unterstützen. Das kündigte Ministerpräsidentin Manuela Schwesig im April bei einem Besuch der Landesjugendmeisterschaften des Gastgewerbes Mecklenburg-Vorpommern auf Gut Schwansee in Kalkhorst an. Das Gastgewerbe ist eine Branche, die viele Chancen eröffnet. Trotzdem sind Fachkräfte knapp, auch in der Gastronomie. Das merken sie als Auszubildende ebenso wie die Unternehmerinnen und Unternehmer. Deshalb arbeiten wir als Landesregierung eng mit den Verbänden der Wirtschaft zusammen, um Fachkräfte für das Gastgewerbe zu gewinnen, erklärte die Ministerpräsidentin. Im Rahmen der Gastroburner-Kampagne fährt ein Foodtruck in die Schulen, um für Ausbildungsmöglichkeiten im Gastgewerbe zu werben. Damit macht die Branche die Gastronomie interessant und erlebbar. Das Projekt ist in den Jahren 2004 bis 2026 mit rund 900.000 Euro aus Mitteln des Europäischen Sozialfonds gefördert worden. An den Meisterschaften auf Großschwansee nehmen Auszubildende des zweiten und dritten Lehrjahres in den Berufen Koch, Köchin, Fachmann, Fachfrau für Restaurants und Veranstaltungsgastronomie sowie Hotelfachmann und Hotelfachfrau teil. Ich wünsche allen Teilnehmerinnen und Teilnehmern viel Erfolg. Die besten von ihnen werden unser Land im Herbst auf Bundesebene vertreten, sagte Schwesig. Der Landesregierung sei es wichtig, dass die Auszubildenden an guten, modernen Berufsschulen lernen können. Der MV-Plan 2035 sieht vor, dass wir 600 Millionen Euro aus dem Sondervermögen Infrastruktur in die Modernisierung von Schulen stecken. Hinzu kommen 250 Millionen Euro aus der Gemeinschaftsaufgabe Verbesserung der regionalen Wirtschaftsstruktur nur für die Berufsschulen. Damit schaffen wir moderne Lernbedingungen im ganzen Land, so die Ministerpräsidentin. Als weiteres Beispiel für das Engagement der Landesregierung nannte sie das Azubi-Ticket, mit dem Auszubildende aus Mecklenburg-Vorpommern für 43 Euro in ganz Deutschland unterwegs sein können. Das Gastgewerbe werde durch die abgesenkte Mehrwertsteuer in der Gastronomie unterstützt. Dafür habe sich das Land Mecklenburg-Vorpommern erfolgreich auf Bundesebene eingesetzt. Schwerin. Kleine Kinder für Niederdeutsch begeistern. Auch in diesem und im kommenden Jahr können Kindertageseinrichtungen sowie Kindertagespflegepersonen eine Pauschale von jeweils 1.500 Euro beantragen. Mit den Mitteln sollen Projekte rund um die Regionalsprache umgesetzt werden. Das Land stellt dafür seit 2025 jährlich 15.000 Euro im Rahmen des Modellprojektes Niederdeutsch-Kitas zur Verfügung. Die niederdeutsche Sprache ist ein wichtiger Teil unserer Heimat. Damit dieser Schatz auch künftig erhalten bleibt, sollen unsere Lütten früh und spielerisch an das Plattdeutsche herangeführt werden. Ich danke allen pädagogischen Fachkräften, die sich in den Niederdeutsch-Kitas für die Kleinsten engagieren, so Bildungsministerin Simone Oldenburg. Im vergangenen Jahr waren unter anderem die Kita Apfelstübchen im Baumgarten und die Kindervilla Schatzkiste in Stralsund Teil des Modellprojektes. Dort besuchten die Erzieherinnen und Erzieher gemeinsam mit den Kindern das Heimatmuseum in Bützow und unternahmen einen Ausflug in den Stralsunder Zoo, um niederdeutsche Begriffe für Tiere und Pflanzen kennenzulernen. Kindertageseinrichtungen und Kindertagespflegepersonen erhalten die Antragsunterlagen beim Landesamt für Gesundheit und Soziales. Neubrandenburg. Die Bildungsministerin Simone Oldenburg gratulierte kürzlich Dominik Engelen, Schüler des Albert-Einstein-Gymnasiums in Neubrandenburg, herzlich zu seinem großen Erfolg beim bundesweiten Schülerwettbewerb Jugend gründet. Beim Pitch-Event am 25. März 2026 in Berlin belegte er den zweiten Platz und gehört damit zu den besten Teilnehmerinnen und Teilnehmern der Businessplan-Phase. Dominiks Leistung zeigt, wie viel Innovationskraft und Unternehmergeist in den jungen Talenten stecken, so die Ministerin. Bei Jugend gründet werden Jugendliche ermutigt, neue Fähigkeiten zu entdecken und innovative Ideen weiterzuentwickeln. Die Schülerinnen und Schüler erhalten die Chance, sich beruflich zu orientieren. Beim Wettbewerb stellten 11 Teams aus Mecklenburg-Vorpommern, Sachsen-Anhalt, Hessen, Baden-Württemberg und Bayern ihre Geschäftsideen einer hochkarätigen Expertenjury vor. Die Jury zeigte sich beeindruckt von der Qualität der Präsentationen. Jugend gründet ist ein bundesweiter Online-Wettbewerb, der seit dem Jahr 2003 vom Bund und einer Reihe namhafter Förderer unterstützt wird. Ziel des Wettbewerbs ist es, Schülerinnen und Schüler für unternehmerisches Denken zu begeistern und ihnen die Möglichkeit zu geben, eigene Geschäftsideen zu entwickeln. Das Bundesfinale findet am 24. und 25. Juni in Stuttgart statt. Jarmen. Prävention für Kinder erlebbar machen. Das ist das Ziel des neuen Projekts Land gesund. Für dieses Projekt fiel in Jarmen der Startschuss. Wir wissen aus der Forschung, dass die Grundlagen für einen gesunden Lebensstil schon in der Kindheit gelegt werden. Wie das mit Spielspaß und Neugierde gelingen kann, zeigt das neue Modellprojekt aus Vorpommern-Greifswald auf vorbildliche Weise, erklärte Gesundheitsministerin Stefanie Drese, die das Projekt feierlich eröffnete. Bis zum Ende des Jahres sollen die Kinder in Jarmen in verschiedenen Veranstaltungsformaten selbst zu Forscherinnen und Forschern werden und auf altersgerechte Weise erlernen, wie eine gesunde Ernährung aussieht, warum die Zahngesundheit wichtig ist und was man für seine mentale Gesundheit tun kann. Dafür kooperieren die Universitätsmedizin Greifswald und der Verein Kulturbrücke Peene-Tollense, die das Projekt ins Leben gerufen haben, auch mit Ärztinnen und Ärzten der Lehrerschaft vor Ort und mit prominenten Vereinen wie den Rostock Seawolves. Deren Nachwuchstrainer werden gemeinsam mit dem Kreissportbund zum Beispiel die Grund- und Regionalschule im Ort besuchen. Im Projekt geht es darum, eine gesunde Lebensweise eben nicht nur auf dem Papier zu vermitteln. Die Kinder werden ermuntert, ihre eigenen Erfahrungen zu machen. Durch attraktive Bewegungsangebote wird der Spaß am Sport geweckt. Und wie viel Zucker in Lebensmitteln steckt, wird in mobilen Mitmachstationen viel anschaulicher als im Lehrbuch, erklärte Drese den Ansatz von Land gesund, der Gesundheitsthemen direkt in die Lebenswelt von Familien im ländlichen Raum bringen soll. Dass es diese neuen Wege brauche, zeige auch ein Blick auf die Statistiken. In Mecklenburg-Vorpommern erhalten bereits 5,2% der Kinder bis 14 Jahre die Diagnose Adipositas. Allein im Vergleich zum Jahr 2005 ist das ein Anstieg um 36,8%. Auch die Zahngesundheit ist ausbaufähig. Fast jedes fünfte Kind bis zum Alter von 6 Jahren, das eine Zahnarztpraxis aufsucht, wird wegen Karies behandelt, weiß die Ministerin. Die Ursachen, betonte sie, liegen dabei aber nicht nur im individuellen Verhalten. Sie sind oftmals auch strukturell bedingt, gerade im ländlichen Raum, wo Wege länger und Angebote manchmal schwerer erreichbar sind. Die Idee vom Projekt Land gesund, eine ganze Stadt mit einzuspannen und ein Jahr lang mitzunehmen auf dem Weg zu mehr Prävention direkt vor der eigenen Haustür, ist aus meiner Sicht daher genau der richtige Weg, so die Ministerin weiter. Überzeugt hat das Projekt aber nicht nur in Mecklenburg-Vorpommern, sondern auch auf Bundesebene. Dort konnte sich Land gesund unter mehr als 450 Projekten, die sich für eine Förderung im Rahmen des bundesweiten Wissenschaftsjahres 2026 beworben hatten, durchsetzen und gehört nun zu den lediglich 25 geförderten Initiativen. Auf diesen Pioniergeist aus Mecklenburg-Vorpommern können wir stolz sein, hob Drese hervor, und dankte allen Beteiligten, die das Projekt mit viel Engagement aufgesetzt haben. Stralsund. Ines Jesse, Staatssekretärin im Ministerium für Wirtschaft, Infrastruktur, Tourismus und Arbeit, hat im April in Stralsund Hauptbahnhof das DB-Reisezentrum wiedereröffnet. Nach einer grundlegenden Sanierung des Bahnhofsgebäudes hat die Deutsche Bahn das Reisezentrum umfassend modernisiert. Im Rahmen unserer Mobilitätsoffensive stellen wir als Land Mecklenburg-Vorpommern den Fortbestand des Reisezentrums in Stralsund und in vielen weiteren Städten in Mecklenburg-Vorpommern sicher. Dies finanzieren wir mit etwa 700.000 Euro pro Jahr. So die Staatssekretärin. Die folgenden 7 Reisezentren bleiben erhalten: Schwerin, Rostock, Neubrandenburg, Greifswald, Stralsund, Wismar und Bergen auf Rügen. Für das Reisezentrum in Güstrow wird ab 2027 ein neues Konzept im Rahmen einer ganzheitlichen Mobilitätsagentur angestrebt. Im Rahmen der Daseinsvorsorge im ländlichen Raum sowie in den größeren Städten setzt das Land damit weiter auf eine qualitativ hochwertige Reiseberatung direkt vor Ort sowie in Stralsund, unterstützt durch digitalen, personenbedienten Service mit Hilfe eines neuen Fahrkartenautomaten mit Videofunktion. Mit dem modernen Videoautomaten schaffen wir in Stralsund zudem ein neues Serviceangebot, das eine zusätzliche Möglichkeit für persönliche Beratungen schafft. Der Stralsunder Hauptbahnhof wird damit Pilotstandort für diese Technologie, die in Mecklenburg-Vorpommern erstmals zum Einsatz kommt. Daneben verbleibt die persönliche Beratung der Fahrgäste im Reisezentrum. So Staatssekretärin Ines Jesse. Stralsund. Die großen Ferien bieten Raum für Erholung, Spaß und spannende Abenteuer. Pünktlich vor den Sommerferien veröffentlicht das lokale Bündnis für Familie der Hansestadt Stralsund seinen Schulferienkalender mit zahlreichen Ideen für eine abwechslungsreiche Feriengestaltung. Ab sofort ist der Sommerferienkalender 2026 unter www.stralsund.de/familienbündnis online verfügbar. Familien mit Schulkindern finden dort vielfältige Angebote aus Stralsund und Umgebung. Vom kreativen Zeichenatelier über Workshops zu Kunst, Technik, Geschichte und Natur bis hin zu mehrtägigen Ferienfreizeiten.
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1: Kalkhorst. Die Landesregierung will das Projekt Gastroburner auch im Jahr 2027 unterstützen. Das kündigte Ministerpräsidentin Manuela Schwesig im April bei einem Besuch der Landesjugendmeisterschaften des Gastgewerbes Mecklenburg-Vorpommern auf Gut Schwansee in Kalkhorst an. Das Gastgewerbe ist eine Branche, die viele Chancen eröffnet. Trotzdem sind Fachkräfte knapp, auch in der Gastronomie. Das merken sie als Auszubildende ebenso wie die Unternehmerinnen und Unternehmer. Deshalb arbeiten wir als Landesregierung eng mit den Verbänden der Wirtschaft zusammen, um Fachkräfte für das Gastgewerbe zu gewinnen, erklärte die Ministerpräsidentin. Im Rahmen der Gastroburner-Kampagne fährt ein Foodtruck in die Schulen, um für Ausbildungsmöglichkeiten im Gastgewerbe zu werben. Damit macht die Branche die Gastronomie interessant und erlebbar. Das Projekt ist in den Jahren 2004 bis 2026 mit rund 900.000 Euro aus Mitteln des Europäischen Sozialfonds gefördert worden. An den Meisterschaften auf Großschwansee nehmen Auszubildende des zweiten und dritten Lehrjahres in den Berufen Koch, Köchin, Fachmann, Fachfrau für Restaurants und Veranstaltungsgastronomie sowie Hotelfachmann und Hotelfachfrau teil. Ich wünsche allen Teilnehmerinnen und Teilnehmern viel Erfolg. Die besten von ihnen werden unser Land im Herbst auf Bundesebene vertreten, sagte Schwesig. Der Landesregierung sei es wichtig, dass die Auszubildenden an guten, modernen Berufsschulen lernen können. Der MV-Plan 2035 sieht vor, dass wir 600 Millionen Euro aus dem Sondervermögen Infrastruktur in die Modernisierung von Schulen stecken. Hinzu kommen 250 Millionen Euro aus der Gemeinschaftsaufgabe Verbesserung der regionalen Wirtschaftsstruktur nur für die Berufsschulen. Damit schaffen wir moderne Lernbedingungen im ganzen Land, so die Ministerpräsidentin. Als weiteres Beispiel für das Engagement der Landesregierung nannte sie das Azubi-Ticket, mit dem Auszubildende aus Mecklenburg-Vorpommern für 43 Euro in ganz Deutschland unterwegs sein können. Das Gastgewerbe werde durch die abgesenkte Mehrwertsteuer in der Gastronomie unterstützt. Dafür habe sich das Land Mecklenburg-Vorpommern erfolgreich auf Bundesebene eingesetzt. Schwerin. Kleine Kinder für Niederdeutsch begeistern. Auch in diesem und im kommenden Jahr können Kindertageseinrichtungen sowie Kindertagespflegepersonen eine Pauschale von jeweils 1.500 Euro beantragen. Mit den Mitteln sollen Projekte rund um die Regionalsprache umgesetzt werden. Das Land stellt dafür seit 2025 jährlich 15.000 Euro im Rahmen des Modellprojektes Niederdeutsch-Kitas zur Verfügung. Die niederdeutsche Sprache ist ein wichtiger Teil unserer Heimat. Damit dieser Schatz auch künftig erhalten bleibt, sollen unsere Lütten früh und spielerisch an das Plattdeutsche herangeführt werden. Ich danke allen pädagogischen Fachkräften, die sich in den Niederdeutsch-Kitas für die Kleinsten engagieren, so Bildungsministerin Simone Oldenburg. Im vergangenen Jahr waren unter anderem die Kita Apfelstübchen im Baumgarten und die Kindervilla Schatzkiste in Stralsund Teil des Modellprojektes. Dort besuchten die Erzieherinnen und Erzieher gemeinsam mit den Kindern das Heimatmuseum in Bützow und unternahmen einen Ausflug in den Stralsunder Zoo um niederdeutsche Begriffe für Tiere und Pflanzen kennenzulernen. Kindertageseinrichtungen und Kindertagespflegepersonen erhalten die Antragsunterlagen beim Landesamt für Gesundheit und Soziales. Neubrandenburg. Die Bildungsministerin Simone Oldenburg gratulierte kürzlich Dominik Engelen, Schüler des Albert-Einstein-Gymnasiums in Neubrandenburg, herzlich zu seinem großen Erfolg beim bundesweiten Schülerwettbewerb Jugend gründet. Beim Pitch-Event am 25. März 2026 in Berlin belegte er den zweiten Platz und gehört damit zu den besten Teilnehmerinnen und Teilnehmern der Businessplan-Phase. Dominiks Leistung zeigt, wie viel Innovationskraft und Unternehmergeist in den jungen Talenten stecken, so die Ministerin. Bei Jugend gründet werden Jugendliche ermutigt, neue Fähigkeiten zu entdecken und innovative Ideen weiterzuentwickeln. Die Schülerinnen und Schüler erhalten die Chance, sich beruflich zu orientieren. Beim Wettbewerb stellten 11 Teams aus Mecklenburg-Vorpommern, Sachsen-Anhalt, Hessen, Baden-Württemberg und Bayern ihre Geschäftsideen einer hochkarätigen Expertenjury vor. Die Jury zeigte sich beeindruckt von der Qualität der Präsentationen. Jugend gründet ist ein bundesweiter Online-Wettbewerb, der seit dem Jahr 2003 vom Bund und einer Reihe namhafter Förderer unterstützt wird. Ziel des Wettbewerbs ist es, Schülerinnen und Schüler für unternehmerisches Denken zu begeistern und ihnen die Möglichkeit zu geben, eigene Geschäftsideen zu entwickeln. Das Bundesfinale findet am 24. und 25. Juni in Stuttgart statt. Jarmen. Prävention für Kinder erlebbar machen. Das ist das Ziel des neuen Projekts Land gesund. Für dieses Projekt fiel in Jarmen der Startschuss. Wir wissen aus der Forschung, dass die Grundlagen für einen gesunden Lebensstil schon in der Kindheit gelegt werden. Wie das mit Spielspaß und Neugierde gelingen kann, zeigt das neue Modellprojekt aus Vorpommern-Greifswald auf vorbildliche Weise, erklärte Gesundheitsministerin Stefanie Drese, die das Projekt feierlich eröffnete. Bis zum Ende des Jahres sollen die Kinder in Jarmen in verschiedenen Veranstaltungsformaten selbst zu Forscherinnen und Forschern werden und auf altersgerechte Weise erlernen, wie eine gesunde Ernährung aussieht, warum die Zahngesundheit wichtig ist und was man für seine mentale Gesundheit tun kann. Dafür kooperieren die Universitätsmedizin Greifswald und der Verein Kulturbrücke Peene-Tollense, die das Projekt ins Leben gerufen haben, auch mit Ärztinnen und Ärzten der Lehrerschaft vor Ort und mit prominenten Vereinen wie den Rostock Seawolves. Deren Nachwuchstrainer werden gemeinsam mit dem Kreissportbund zum Beispiel die Grund- und Regionalschule im Ort besuchen. Im Projekt geht es darum, eine gesunde Lebensweise eben nicht nur auf dem Papier zu vermitteln. Die Kinder werden ermuntert, ihre eigenen Erfahrungen zu machen. Durch attraktive Bewegungsangebote wird der Spaß am Sport geweckt. Und wie viel Zucker in Lebensmitteln steckt, wird in mobilen Mitmachstationen viel anschaulicher als im Lehrbuch, erklärte Drese den Ansatz von Land gesund, der Gesundheitsthemen direkt in die Lebenswelt von Familien im ländlichen Raum bringen soll. Dass es diese neuen Wege brauche, zeige auch ein Blick auf die Statistiken. In Mecklenburg-Vorpommern erhalten bereits 5,2% der Kinder bis 14 Jahre die Diagnose Adipositas. Allein im Vergleich zum Jahr 2005 ist das ein Anstieg um 36,8%. Auch die Zahngesundheit ist ausbaufähig. Fast jedes fünfte Kind bis zum Alter von 6 Jahren, das eine Zahnarztpraxis aufsucht, wird wegen Karies behandelt, weiß die Ministerin. Die Ursachen, betonte sie, liegen dabei aber nicht nur im individuellen Verhalten. Sie sind oftmals auch strukturell bedingt, gerade im ländlichen Raum, wo Wege länger und Angebote manchmal schwerer erreichbar sind. Die Idee vom Projekt Land gesund, eine ganze Stadt mit einzuspannen und ein Jahr lang mitzunehmen auf dem Weg zu mehr Prävention direkt vor der eigenen Haustür, ist aus meiner Sicht daher genau der richtige Weg, so die Ministerin weiter. Überzeugt hat das Projekt aber nicht nur in Mecklenburg-Vorpommern, sondern auch auf Bundesebene. Dort konnte sich Land gesund unter mehr als 450 Projekten, die sich für eine Förderung im Rahmen des bundesweiten Wissenschaftsjahres 2026 beworben hatten, durchsetzen und gehört nun zu den lediglich 25 geförderten Initiativen. Auf diesen Pioniergeist aus Mecklenburg-Vorpommern können wir stolz sein, hob Drese hervor und dankte allen Beteiligten, die das Projekt mit viel Engagement aufgesetzt haben. Stralsund. Ines Jesse, Staatssekretärin im Ministerium für Wirtschaft, Infrastruktur, Tourismus und Arbeit, hat im April in Stralsund Hauptbahnhof das DB-Reisezentrum wieder eröffnet. Nach einer grundlegenden Sanierung des Bahnhofsgebäudes hat die Deutsche Bahn das Reisezentrum umfassend modernisiert. Im Rahmen unserer Mobilitätsoffensive stellen wir als Land Mecklenburg-Vorpommern dem Fortbestand des Reisezentrums in Stralsund und in vielen weiteren Städten in Mecklenburg-Vorpommern sicher. Dies finanzieren wir mit etwa 700.000 Euro pro Jahr, so die Staatssekretärin. Die folgenden 7 Reisezentren bleiben erhalten: Schwerin, Rostock, Neubrandenburg, Greifswald, Stralsund, Wismar und Bergen auf Rügen. Für das Reisezentrum in Güstrow wird ab 2027 ein neues Konzept im Rahmen einer ganzheitlichen Mobilitätsagentur angestrebt. Im Rahmen der Daseinsvorsorge im ländlichen Raum sowie in den größeren Städten setzt das Land damit weiter auf eine qualitativ hochwertige Reiseberatung direkt vor Ort sowie in Stralsund, unterstützt durch digitalen, personenbedienten Service mit Hilfe eines neuen Fahrkartenautomaten mit Videofunktion. Mit dem modernen Videoautomaten schaffen wir in Stralsund zudem ein neues Serviceangebot, das eine zusätzliche Möglichkeit für persönliche Beratungen schafft. Der Stralsunder Hauptbahnhof wird damit Pilotstandort für diese Technologie, die in Mecklenburg-Vorpommern erstmals zum Einsatz kommt. Daneben verbleibt die persönliche Beratung der Fahrgäste im Reisezentrum, so Staatssekretärin Ines Jesse. Stralsund. Die großen Ferien bieten Raum für Erholung, Spaß und spannende Abenteuer. Pünktlich vor den Sommerferien veröffentlicht das lokale Bündnis für Familie der Hansestadt Stralsund seinen Schulferienkalender mit zahlreichen Ideen für eine abwechslungsreiche Feriengestaltung. Ab sofort ist der Sommerferienkalender 2026 unter www.stralsund.de/familienbündnis online verfügbar. Familien mit Schulkindern finden dort vielfältige Angebote aus Stralsund und Umgebung. Vom kreativen Zeichenatelier über Workshops zu Kunst, Technik, Geschichte und Natur bis hin zu mehrtägigen Ferienfreizeiten.
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1: Kalkhorst. Die Landesregierung will das Projekt Gastroburner auch im Jahr 2027 unterstützen. Das kündigte Ministerpräsidentin Manuela Schwesig im April bei einem Besuch der Landesjugendmeisterschaften des Gastgewerbes Mecklenburg-Vorpommern auf Gut Schwansee in Kalkhorst an. Das Gastgewerbe ist eine Branche, die viele Chancen eröffnet. Trotzdem sind Fachkräfte knapp, auch in der Gastronomie. Das merken sie als Auszubildende ebenso wie die Unternehmerinnen und Unternehmer. Deshalb arbeiten wir als Landesregierung eng mit den Verbänden der Wirtschaft zusammen, um Fachkräfte für das Gastgewerbe zu gewinnen, erklärte die Ministerpräsidentin. Im Rahmen der Gastroburner-Kampagne fährt ein Foodtruck in die Schulen, um für Ausbildungsmöglichkeiten im Gastgewerbe zu werben. Damit macht die Branche die Gastronomie interessant und erlebbar. Das Projekt ist in den Jahren 2004 bis 2026 mit rund 900.000 Euro aus Mitteln des Europäischen Sozialfonds gefördert worden. An den Meisterschaften auf Großschwansee nehmen Auszubildende des zweiten und dritten Lehrjahres in den Berufen Koch, Köchin, Fachmann, Fachfrau für Restaurants und Veranstaltungsgastronomie sowie Hotelfachmann und Hotelfachfrau teil. Ich wünsche allen Teilnehmerinnen und Teilnehmern viel Erfolg. Die besten von ihnen werden unser Land im Herbst auf Bundesebene vertreten, sagte Schwesig. Der Landesregierung sei es wichtig, dass die Auszubildenden an guten, modernen Berufsschulen lernen können. Der MV-Plan 2035 sieht vor, dass wir 600 Millionen Euro aus dem Sondervermögen Infrastruktur in die Modernisierung von Schulen stecken. Hinzu kommen 250 Millionen Euro aus der Gemeinschaftsaufgabe Verbesserung der regionalen Wirtschaftsstruktur nur für die Berufsschulen. Damit schaffen wir moderne Lernbedingungen im ganzen Land, so die Ministerpräsidentin. Als weiteres Beispiel für das Engagement der Landesregierung nannte sie das Azubi-Ticket, mit dem Auszubildende aus Mecklenburg-Vorpommern für 43 Euro in ganz Deutschland unterwegs sein können. Das Gastgewerbe werde durch die abgesenkte Mehrwertsteuer in der Gastronomie unterstützt. Dafür habe sich das Land Mecklenburg-Vorpommern erfolgreich auf Bundesebene eingesetzt. Schwerin. Kleine Kinder für Niederdeutsch begeistern. Auch in diesem und im kommenden Jahr können Kindertageseinrichtungen sowie Kindertagespflegepersonen eine Pauschale von jeweils 1.500 Euro beantragen. Mit den Mitteln sollen Projekte rund um die Regionalsprache umgesetzt werden. Das Land stellt dafür seit 2025 jährlich 15.000 Euro im Rahmen des Modellprojektes Niederdeutsch-Kitas zur Verfügung. Die niederdeutsche Sprache ist ein wichtiger Teil unserer Heimat. Damit dieser Schatz auch künftig erhalten bleibt, sollen unsere Lütten früh und spielerisch an das Plattdeutsche herangeführt werden. Ich danke allen pädagogischen Fachkräften, die sich in den Niederdeutsch-Kitas für die Kleinsten engagieren, so Bildungsministerin

0: Simone Oldenburg. Im vergangenen Jahr waren unter anderem die Kita Apfelstübchen im Baumgarten und die Kindervilla Schatzkiste in Stralsund Teil des Modellprojektes. Dort besuchten die Erzieherinnen und Erzieher gemeinsam mit den Kindern das Heimatmuseum in Bützow und unternahmen einen Ausflug in den Stralsunder Zoo, um niederdeutsche Begriffe für Tiere und Pflanzen kennenzulernen. Kindertageseinrichtungen und Kindertagespflegepersonen erhalten die Antragsunterlagen beim Landesamt für Gesundheit und Soziales. Neubrandenburg. Die Bildungsministerin Simone Oldenburg gratulierte kürzlich Dominik Engelen, Schüler des Albert-Einstein-Gymnasiums in Neubrandenburg, herzlich zu seinem großen Erfolg beim bundesweiten Schülerwettbewerb Jugend gründet. Beim Pitch-Event am 25. März 2026 in Berlin belegte er den zweiten Platz und gehört damit zu den besten Teilnehmerinnen und Teilnehmern der Businessplan-Phase. Dominiks Leistung zeigt, wie viel Innovationskraft und Unternehmergeist in den jungen Talenten stecken, so die Ministerin. Bei Jugend gründet werden Jugendliche ermutigt, neue Fähigkeiten zu entdecken und innovative Ideen weiterzuentwickeln. Die Schülerinnen und Schüler erhalten die Chance, sich beruflich zu orientieren. Beim Wettbewerb stellten 11 Teams aus Mecklenburg-Vorpommern, Sachsen-Anhalt, Hessen, Baden-Württemberg und Bayern ihre Geschäftsideen einer hochkarätigen Expertenjury vor. Die Jury zeigte sich beeindruckt von der Qualität der Präsentationen. Jugend gründet ist ein bundesweiter Online-Wettbewerb, der seit dem Jahr 2003 vom Bund und einer Reihe namhafter Förderer unterstützt wird. Ziel des Wettbewerbs ist es, Schülerinnen und Schüler für unternehmerisches Denken zu begeistern und ihnen die Möglichkeit zu geben, eigene Geschäftsideen zu entwickeln. Das Bundesfinale findet am 24. und 25. Juni in Stuttgart statt. Jarmen. Prävention für Kinder erlebbar machen. Das ist das Ziel des neuen Projekts Land gesund. Für dieses Projekt fiel in Jarmen der Startschuss. Wir wissen aus der Forschung, dass die Grundlagen für einen gesunden Lebensstil schon in der Kindheit gelegt werden. Wie das mit Spielspaß und Neugierde gelingen kann, zeigt das neue Modellprojekt aus Vorpommern-Greifswald auf vorbildliche Weise, erklärte Gesundheitsministerin Stefanie Drese, die das Projekt feierlich eröffnete. Bis zum Ende des Jahres sollen die Kinder in Jarmen in verschiedenen Veranstaltungsformaten selbst zu Forscherinnen und Forschern werden und auf altersgerechte Weise erlernen, wie eine gesunde Ernährung aussieht, warum die Zahngesundheit wichtig ist und was man für seine mentale Gesundheit tun kann. Dafür kooperieren die Universitätsmedizin Greifswald und der Verein Kulturbrücke Peene-Tollense, die das Projekt ins Leben gerufen haben, auch mit Ärztinnen und Ärzten der Lehrerschaft vor Ort und mit prominenten Vereinen wie den Rostock Seawolves. Deren Nachwuchstrainer werden gemeinsam mit dem Kreissportbund zum Beispiel die Grund- und Regionalschule im Ort besuchen. Im Projekt geht es darum, eine gesunde Lebensweise eben nicht nur auf dem Papier zu vermitteln. Die Kinder werden ermuntert, ihre eigenen Erfahrungen zu machen. Durch attraktive Bewegungsangebote wird der Spaß am Sport geweckt. Und wie viel Zucker in Lebensmitteln steckt, wird in mobilen Mitmachstationen viel anschaulicher als im Lehrbuch, erklärte Drese den Ansatz von Land gesund, der Gesundheitsthemen direkt in die Lebenswelt von Familien im ländlichen Raum bringen soll. Dass es diese neuen Wege brauche, zeige auch ein Blick auf die Statistiken. In Mecklenburg-Vorpommern erhalten bereits 5,2% der Kinder bis 14 Jahre die Diagnose Adipositas. Allein im Vergleich zum Jahr 2005 ist das ein Anstieg um 36,8%. Auch die Zahngesundheit ist ausbaufähig. Fast jedes fünfte Kind bis zum Alter von 6 Jahren, das eine Zahnarztpraxis aufsucht, wird wegen Karies behandelt, weiß die Ministerin. Die Ursachen, betonte sie, liegen dabei aber nicht nur im individuellen Verhalten. Sie sind oftmals auch strukturell bedingt, gerade im ländlichen Raum, wo Wege länger und Angebote manchmal schwerer erreichbar sind. Die Idee vom Projekt Land gesund, eine ganze Stadt mit einzuspannen und ein Jahr lang mitzunehmen auf dem Weg zu mehr Prävention direkt vor der eigenen Haustür, ist aus meiner Sicht daher genau der richtige Weg, so die Ministerin weiter. Überzeugt hat das Projekt aber nicht nur in Mecklenburg-Vorpommern, sondern auch auf Bundesebene. Dort konnte sich Land gesund unter mehr als 450 Projekten, die sich für eine Förderung im Rahmen des bundesweiten Wissenschaftsjahres 2026 beworben hatten, durchsetzen und gehört nun zu den lediglich 25 geförderten Initiativen. Auf diesen Pioniergeist aus Mecklenburg-Vorpommern können wir stolz sein, hob Drese hervor und dankte allen Beteiligten, die das Projekt mit viel Engagement aufgesetzt haben. Stralsund. Ines Jesse, Staatssekretärin im Ministerium für Wirtschaft, Infrastruktur, Tourismus und Arbeit, hat im April in Stralsund Hauptbahnhof das DB-Reisezentrum wieder eröffnet. Nach einer grundlegenden Sanierung des Bahnhofsgebäudes hat die Deutsche Bahn das Reisezentrum umfassend modernisiert. Im Rahmen unserer Mobilitätsoffensive stellen wir als Land Mecklenburg-Vorpommern den Fortbestand des Reisezentrums in Stralsund und in vielen weiteren Städten in Mecklenburg-Vorpommern sicher. Dies finanzieren wir mit etwa 700.000 Euro pro Jahr, so die Staatssekretärin. Die folgenden 7 Reisezentren bleiben erhalten: Schwerin, Rostock, Neubrandenburg, Greifswald, Stralsund, Wismar und Bergen auf Rügen. Für das Reisezentrum in Güstrow wird ab 2027 ein neues Konzept im Rahmen einer ganzheitlichen Mobilitätsagentur angestrebt. Im Rahmen der Daseinsvorsorge im ländlichen Raum sowie in den größeren Städten setzt das Land damit weiter auf eine qualitativ hochwertige Reiseberatung direkt vor Ort sowie in Stralsund, unterstützt durch digitalen, personenbedienten Service mithilfe eines neuen Fahrkartenautomaten mit Videofunktion. Mit dem modernen Videoautomaten schaffen wir in Stralsund zudem ein neues Serviceangebot, das eine zusätzliche Möglichkeit für persönliche Beratungen schafft. Der Stralsunder Hauptbahnhof wird damit Pilotstandort für diese Technologie, die in Mecklenburg-Vorpommern erstmals zum Einsatz kommt. Daneben verbleibt die persönliche Beratung der Fahrgäste im Reisezentrum, so Staatssekretärin Ines Jesse. Stralsund. Die großen Ferien bieten Raum für Erholung, Spaß und spannende Abenteuer. Pünktlich vor den Sommerferien veröffentlicht das lokale Bündnis für Familie der Hansestadt Stralsund seinen Schulferienkalender mit zahlreichen Ideen für eine abwechslungsreiche Feriengestaltung. Ab sofort ist der Sommerferienkalender 2026 unter www.stralsund.de/familienbündnis online verfügbar. Familien mit Schulkindern finden dort vielfältige Angebote aus Stralsund und Umgebung. Vom kreativen Zeichenatelier über Workshops zu Kunst, Technik, Geschichte und Natur bis hin zu mehrtägigen Ferienfreizeiten.
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15: Mit dem neuen Jugendgesetz, das heute dem Hohen Hause zur Beschlussfassung vorliegt, werden die Rechtsgrundsätze für eine neue Etappe unserer staatlichen Jugendpolitik fixiert. Das Leben ist vielfältig und deshalb gilt es überall, die Festlegungen dieses Dokumentes sinnvoll entsprechend den jeweiligen Bedingungen anzuwenden.
16: Mai 1964.
17: Zum dritten Mal rüstet sich Berlin zum Empfang der deutschen Jugend.
16: Sonderzüge rattern über die Schienenstränge.
17: Omnibusse und Lastkraftwagen rollen über die Autobahn.
16: MZ und Java knattern Berlin entgegen.
17: Und auch Fahrrad und Boot befördern junge Pfingstgäste.
18: Herr Sigi, nun müssten wir unser Sonderstudio sozusagen einweihen, praktisch vom Stapel laufen lassen.
19: Tja, ich muss sagen, ich mache das erste Mal hier einen Stapellauf. Wen lassen wir denn das am besten machen? Ich bin hier so ungern offiziell, so mit Sektflasche an Schiffsrumpf werfen. Ich weiß nicht, wie wir das hier im Studio am besten machen können.
18: Na, ich glaube, wir haben da so einen richtigen Mann, unseren Atze. Weißt du, der hat da schon so manches vom Stapel gelassen und warum nicht auch unser Sonderstudio Deutschland treffen?
19: Na, von mir aus lassen wir Atze machen.

0: Pfingsten in Berlin. Deutschlandtreffen der Jugend in der Hauptstadt der DDR.
1: Nun also denn, kommen wir zur Sache selbst. Dankeschön, Dankeschön. Kommen wir also, wie bereits ausgeführt, zur Sache selbst. Nicht jeden Tag ist es uns vergönnt, wenn man einmal zurücksieht.
2: Ingrid, ich glaube, wir müssen Atze ins Wort fallen. Er wird etwas zu lang für unsere Sendung.
3: Na, machen wir es eben selber. Hier, nimmst du mal die Sektflasche?
2: Gut, gib her. Also, liebe Freunde und liebe Redakteure des Sonderstudios, ich wünsche dem Sonderstudio Deutschlandtreffen guten Erfolg bei seiner Arbeit und allen interessante und bunte Sendungen, die uns helfen, unser Deutschlandtreffen so vorzubereiten, dass es für jeden ein unvergessliches

Der Stapellauf ist ein schöner Augenblick. Arbeit, viele Monate davor. Das Ziel, der Stapellauf.

1930 trägt in dieser Minute unseren Gruß vom Hans-Engels-Platz, trägt diese festgestimmte, hochströmende Atmosphäre in die Wohnungen der Berliner und trägt sie über die Lautsprecherketten im Zentrum der Stadt zu den Jugendlichen, die dort bereitstehen, die dort Aufstellung nehmen, sich formieren zur Demonstration. Ihnen allen können wir sagen, es verspricht ein schöner, es verspricht ein herrlicher Tag zu werden. Denn nichts wird der anderen großen Tagen nachstehen, an die wir uns beim Klang dieses Liedes erinnern. Auf den Straßen, auf den Bahnen, seht ihr Deutschlands Jugend ziehen. Hoch im Himmel fliegen Fahnen, blaue Fahnen nach

0: Liebe Freunde, ich möchte mich erst vorstellen. Ich heiße Gerhard Eisler, bin der Vorsitzende des Staatlichen Rundfunkkomitees und wünsche euch im Namen aller Mitarbeiter des Rundfunks und des Fernsehens einen herzlichen Empfang. Und zwar tue ich das über die Ätherwellen eures Senders, DT64.
1: Sonderstudio Deutschland treffen.
2: Ja, das Sonderstudio stand übrigens auf dem Alex, so ein großer Bungalow, sehr viel Glas, also durchsichtig für die Hörer. Wer sagt noch mal scherzhaft, wir kommen uns vor wie die Affen im Glashaus, ja. Aber es war schon so ein Anfang, mit den jungen Leuten recht hautnah in Berührung zu kommen und also nicht nur übers Mikrofon da aus dem Funkhaus heraus, sondern sich sehen, sich anfassen können und vor allen Dingen miteinander reden können, nicht? Die Fragen aufnehmen und sie umsetzen, speichern für spätere Zeiten. Ja, Kalle und Gretel war damals das Star-Moderatorenpaar, sage ich mal.
3: Aber bei DT waren wir das erste Paar. Das führte schließlich so weit, wir haben es ja so lange miteinander auch getrieben, dass viele Leute dachten, wir sind miteinander verheiratet.
4: Osceola ist
3: nicht stimmt. Also, bis heute nicht.
4: Kommt von Oskar, macht nichts gleichen. Jetzt haben wir endlich unseren Lacher. Also Osceola ist der Häuptling der Seminolen und wird natürlich von Goigo Mitic dargestellt.
5: Natürlich, in diesem Film reitet und kämpft er nicht nur mit der Waffe, sondern, wie erlebe ich, auch als Mutientaucher. Jetzt ist es schlimm. Also Moment, dreimal tief Luft holen, nochmal von vorne.
4: Als Mutientaucher,
5: der zum Beispiel ein Boot in die Luft sprengt.
4: Ein Kanonenboot? Kann ich jetzt...
5: Es so. Fällt sehr schwer, ja, sich da wieder zu fangen. Das ist der Lacher, den wir von vorhin noch übrig haben. Wir kriegen den Film auch gut über die Runden, Margarete. Schau weg von mir, jetzt lacht alles mit, was zuhört. Dreimal tief Luft holen. Leute, lasst das Mikrofon an, wir bringen's. Wie geht's dir?
4: Schlecht, mach du mal.
3: Ja, diese Geschichte ist ja nun wirklich so, wie wir sie eben gehört haben, live passiert. Und sie wurde mitgeschnitten von einem Hörer. Und der hat es mir nachher freudestrahlend überreicht. Man kann sich das ja selber nicht vorstellen, wenn man in der Situation ist, wo einem so ein Ding passiert. Das war das Schärfste, was mir überhaupt je in meiner Rundfunkarbeit passiert ist. Man hat es hier ja nur andeutungsweise mitkriegen können. Wir sind um den Tisch herumgelaufen, streckenweise, weil wir nach Luft rangen. Und draußen die Technik wusste nicht, was machen wir denn jetzt? Machen wir zu, lassen wir auf, machen wir Musik oder irgendwas. Und wir haben immer wieder beschworen, wir werden es schaffen. Wir haben es dann schließlich, wie wir gehört haben, ja auch einigermaßen geschafft und kriegten vom Progress einen Brief anschließend. Das war die ulkigste Werbung für einen Film, die sie je hatten.
1: 560.000 junge Leute in Berlin.
6: 25.000 aus dem Westen Deutschlands.
1: Das ist das Rendezvous. Das ist das Gespräch in unserer Hauptstadt.
6: Und so wogt das Fest 24 Stunden am Tage.
7: Die Jugend ist einmal lustig, selbst fast, wenn es 2 Uhr ist. Vier junge Männer mit Gitarren und ein Akkordeon dabei. Und jetzt wird geschunkelt nach dem Vogelbeerbaum. Sag mal, du hast beim Singen nicht gerade frei.
8: Doch, Ecke ja. Das scheint mir aber nicht so.
9: Ecke ja.
10: Gitarren, Gitarren immer jetzt. Gitarren, die waren dabei.
6: Es folgt nun der Auftritt der Herren von DPA. Westdeutsche Presseagentur.
1: Sie melden.
11: Mehrere der zahlreichen Kolonnen passierten mindestens 2-mal die Ehrentribüne.
12: Oh ja, das stimmt. Da waren zum Beispiel die jungen Pioniere, die haben sich dann umgezogen und sind als Armee nochmal vorbeigezogen. Und dann haben sie sich umgezogen und sind nochmal als Feuerwehrleute gegangen.
11: Und die Feuerwehrleute, da wurden wieder einige von abgezogen und hinter den Tribünen sind die dann als junge Pioniere wieder vorbeigekommen. Und dann hatten wir noch Sprachunterricht hinter der Tribüne. Die Sachsen haben da Mecklenburgisch gelernt, verehrte Herren von DPA. Und dann haben wir Mecklenburger gehabt, die mussten Sächsisch lernen, das war entschieden schwieriger, denn ja, die Hochrufe mussten ja immer wieder neu einstudieren.
13: Ja, und das Schlimmste war, einige wollten sogar, wir wollten ja noch einige als DPA rummarschieren lassen, umkleiden lassen.
11: Ja,
13: und da haben sie sich geweigert.
11: Das war das Fiasko des Deutschlandtreffens.
0: Liebe Freunde, und wenn ihr Fragen an mich oder jemand anderen habt, stellt sie dem Kundendienst. Die Telefonnummer 55 51 41. Ich wiederhole, die Telefonnummer 55 51 41 ist für euch da. Benutzt sie. Sie wird eure Wünsche erfüllen, auf eure Fragen antworten.
14: Beim Kundendienst des DT64 wurde mehrmals angefragt, ob heute noch Quartiere gemeldet werden können. So möchte zum Beispiel Frau Förster aus Friedrichshain, Kopernikusstraße 7, noch 2 Gäste aufnehmen. Und Frau Kowalski aus Baumschulenweg hat noch eine Luftmatratze gefunden, auf der noch ein Gast übernachten könnte.
0: Für das Deutschlandtreffen noch einmal wünsche ich euch so viel Freude und so viel Spaß.

dem großen Ereignis hier mehrere Tage in der Hauptstadt eine wahnsinnige Resonanz und der Anruf und die Bombardierung des damaligen Vorsitzenden Gerhard Eisler. Und da der viel übrig hatte für junge Leute und auch für uns, vor allen Dingen für seine jungen Journalisten, das war sehr, sehr angenehm, da wurde CT64 geboren. Hat man gesagt, man möchte das, was da 3 Tage lang möglich war, fortsetzen. Natürlich dann nicht rund um die Uhr, sondern täglich 3,5.

0: Das ist der erste Beatles-Titel, den DT64 damals gespielt hat. Mehr will ich dazu nicht sagen. Wir hatten ihn dann und das war I Want to Hold Your Hand.
1: Niemand in unserem Staat hat etwas gegen eine gepflegte Beatmusik.

0: Kofferradio mit hatte. Er hörte Musik, um gerecht zu sein, nicht sehr laut. Ein Mann verbat sich das energisch. Bully stritt sich eine Weile mit dem Mann, er wehrte sich gegen die Behauptung, er hätte einen Westsender gehört. DT64, sagte Bully, das können Sie nachprüfen.
1: Dass wir uns durchaus unterschieden haben von einem Westsender, ist ja nachgewiesen. Ich weiß, welcher Sender gemeint ist, nämlich Radio Luxemburg war das damals, die ja mit vollen Breitseiten auf uns schossen und versucht haben, uns das Publikum abspenstig zu machen. Und wir haben diesen Sender nie kopiert. Wir haben immer unsere eigene Art gehabt. Und die Art und der Inhalt vor allen Dingen der Beiträge machte ganz schnell klar, dass wir der Sender der Jugend der Deutschen Demokratischen Republik sind und nicht irgendeiner X-Bolivia.
2: Über eine lange Zeit hat DT64 in seinem Musikprogramm einseitig die Beatmusik propagiert. Dabei wurde übersehen, dass der Gegner diese Art Musik ausnutzt, um durch die Übersteigerung der Beatrhythmen Jugendliche zu Exzessen aufzuputschen. Der schädliche Einfluss solcher Musik auf das Denken und Handeln von Jugendlichen wurde grob unterschätzt. Niemand in unserem Staat hat etwas gegen eine gepflegte Beatmusik.
3: Wir haben viele Beatles-Titel gespielt, aber wir haben zum Beispiel auch gespielt Zum Tanzen gehören vier Beine.
4: Zum Tanzen gehören vier Beine, nämlich deine und meine.
5: Die DDR Beat- und Rockmusik existierte schon in den frühen 60er Jahren. Analog der internationalen Entwicklung. Zur Kenntnis genommen worden ist sie vom Rundfunk der DDR 1969. Der Programmbereich, der sich ganz besonders für die Reflexion dieser Musik eignete, war DT64 und ist durch ganz bestimmte Sendeformen mit dieser Musik an die Öffentlichkeit getreten. Das war ab 1972 das Metronom.
6: 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Schlager nach 6, 6, 6, 6.
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Das war das Musikstudio mit eigenen Schallplatten, die zum Musikstudio hergestellt wurden, Singles, die also die aktuellen Hits sofort auf den Markt brachten. Mit einer ersten großen öffentlichen Veranstaltung 1971 mit ausländischen Gästen, Czesław Niemin und Halina Franskowiak und sehr vielen DDR-Bands. Mit einem Angebot für die Schallplattenunterhalter. Ab 1973, nämlich kurz vor den Weltfestspielen, die Podiumdiskothek. Und im Laufe der nächsten Jahre dann vor allen Dingen durch die Konzertreihe DT64 Jugendkonzerte im Palast der Republik und natürlich vielen Mitschnitten aus der Szene.

0: Niemand in unserem Staate hat etwas gegen eine gepflegte Beatmusik. Sie kann jedoch nicht als die alleinige und hauptsächliche Form der Tanzmusik betrachtet werden.
1: Na wunderbar, ich sehe, die ersten Schularbeiten nach einwöchiger Verschnaufpause sind schon in der Tasche, oder? Noch nicht? Nichtsdestotrotz hoffe ich, dass ihr eine Weile unsere Gäste seid. Das ist unser Angebot heute. In der ersten halben Stunde ein aktueller außenpolitischer Beitrag. Gegen 17.10 Uhr sind wir Beobachter eines Panzergefechtsschießens. Und in der letzten halben Stunde von DD64 sehen wir uns in einer alten, neuen Berliner Ecke um, am Berliner Arminplatz.
2: Ja, Herr
3: ja, Butler. Ja, der Wolfgang Neumann, der steht ja hinter der Scheibe, ja. Und wir haben also interessiert zugehört. So vom Ton und von der Art ist das so wie bei uns nachmittags, nur die Themen sind ein bisschen anders.
2: Und genau, das ist es. Wäre also nicht das Panzerschießen dabei, dann würde man sagen, das kann es also westlicherseits durchaus auch geben. Und die jungen Leute hier hören es wahnsinnig gern. Mhm. Viel englische Titels drin, viel Unterhaltung, relativ wenig Politik. Insofern war dieses eben eingespielte Beispiel nicht ganz typisch, mhm, aber immerhin munterer wie in den anderen Sendern, denn da ist ja, was den DDR-Journalismus angeht, einfach ein ganz anderes Presseverständnis vorhanden.
4: Naja, also das ging von der Außenpolitik, glaube ich, unsere Sendereihe hieß damals Meridiane, über die Jugendliedparade. Wir haben Landpartien gemacht. Wir haben natürlich viel über Sport geredet, wir haben ein Soldatenmagazin gehabt, also wirklich nur für die Soldaten eine Stunde lang gesendet und wir haben viel über die Liebe gesprochen.
5: Fängt mit L an und hört mit E auf. Bleie, nee, das sind nur vier. Laube, was könnte sein, aber was sollten wir mit einer Laube? Liebeslaube. Halt, ich hab's. Liebe. Dass man auf das Naheliegende nie zuerst kommt. Also Liebe, das ist es. Das Stichwort für die vierte Folge unserer Sendereihe.

0: finde ich albern, wenn ein Mädchen irgendwie jungen Jude findet, warum soll es nicht ihm zeigen, dass sie ihn mit Jude findet, wenn der Junge daraufhin anspringt und eben so, warum soll es nicht so sein, warum soll der Junge immer selber kommen?
1: Naja, kommt drauf an, ob ich den Jungen kenne oder nicht, ne? Also einfach fremde Jungen, da würde ich vielleicht ein bisschen Hemmung haben. Aber ein Junge, der vielleicht, den ich lange kenne oder so, würde ich nicht verstehen, ne? Warum nicht?
2: Also prinzipiell bist du nicht dagegen, du differenzierst. Ja.
3: Es gibt objektiv gesehen nichts, das uns daran hindern könnte, die für die Mädchen beschämende Damenwahl abzuschaffen. Beschämend deshalb, weil den Mädchen durch sie sehr deutlich gesagt wird, dass sie sonst nicht das Recht zur Wahl haben. Die Damenwahl ist im Grunde genommen so etwas wie eine Gnade. Und vielleicht empfinden es auch viele Mädchen so und nutzen sie deshalb nicht. Argumente wie, ich glaube nicht, dass sich das durchsetzen wird oder es sieht besser aus, wenn die Jungen auffordern, sind keine, finden wir. Und ihr? Oder seid ihr gar der Meinung, dass eine Gleichberechtigung auf dem Tanzboden nicht erstrebenswert wäre? Dann lasst es uns wissen.

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1: Ein Lehrlingsquartlibet von und mit dem Singeklub des Welslagerwerkes Luckenwalde. Text und Noten dieses Liedchens findet ihr in der FF dabei Nummer 40 auf Seite 35.
2: Dieses Beispiel ist ja eine sehr unbekannte Gruppe, an die ich mich kaum selber noch erinnere, aber um mal zu wissen, was für eine kreative Potenz dort eigentlich zugange war, will ich nur mal ein paar Namen sagen, die da in diesem Liedblatt also auftauchen wöchentlich. Jürgen Walter, Hartmut König, Thomas Naczynski, Barbara Thalheim, Reinhold Andert, Kurt Demmler, Rainer Böhm, Meisterschüler von Ruth Zechlin, Tamara Danz, Gina Pietsch, Bernd Rump, die alle machten ihre ersten Versuche in der Singebewegung. Und die Lieder waren sehr lustig. Wir zeichneten die auf. Ich kann mich erinnern, ich war damals fast jedes Wochenende mit dem Ü-Wagen irgendwo an irgendeinem Gelände der DDR. Und dann habe ich es hier mit ins Funkhaus genommen. Hier hatte ich ganz liebe Verbündete unter denen, die also des Notenschreibens bis zum absoluten Gehör fähig waren. Die haben die Lieder aufgeschrieben, sodass ein Liedblatt zustande kam. Und die FF hat immerhin 12 Jahre lang auch mitgespielt und hat wöchentlich also am Freitag ein Lied, das uns wichtig erschien, abgedruckt und am Freitag zu einer bestimmten Zeit, nämlich ich glaube war 16.15 Uhr, konnte man dieses Lied dann einerseits mitschneiden, wenn man also von den Noten es nicht lernen konnte, wie auch eben sich den Text und die Noten ausschneiden und sammeln. Es sind immerhin, wenn ich es überschlage, das ist so, ich glaube von 67 bis 79, 12 Jahre lang, das sind ungefähr 600 Lieder, die auf diese Weise festgehalten worden sind. Und der Hofmeister Verlag in Leipzig war ja dann auch so freundlich, immerhin in 5 Bänden eine Zusammenfassung der Lieder auch als DT64 Liederbücher im Laufe der Zeit herauszugeben. Ich glaube, das ist eine hochinteressante Sammlung. Und wenn man mal über dieses Phänomen Singebewegung sich rückschauend äußern wird, glaube ich, dass diese Sammlung von Liedblättern, die DT64 da zusammengetragen hat, eine enorme Quelle ist.
3: Ich habe hier einen Zettel, der soll mit dazu beitragen, dass wir zum deutschen Volkslied kommen. Und zwar wollen wir mal versuchen, einen Kanon gemeinsam zu singen. Ihr kennt sicher den Kanon "Heut kommt der Hans zu mir". Und da haben wir einen neuen Text, der steht nämlich hier drauf. "Heut singt ein Singeklub, freut sich die Lies. Ob er aber über ein Radioapparat, so, ne? Oder aber über ein Fernsehapparat, oder aber überhaupt nicht kommt, das liegt am Lied."

Was sich da an New Wave Funk, Punk oder in der BRD als sogenannte Neue Deutsche Welle abspielt, sagte kürzlich die Gruppe Lift in einem Interview, kann für unsere Musikentwicklung wohl kaum die richtige Alternative sein. Und das aus mehreren Gründen. Vom Musikalischen wird, abgesehen von elektronischen Mätzchen, kaum Neues angeboten. Und die Texte erscheinen zwar auf den ersten Blick sozialkritisch und aufmüpfig, aber bei tieferem Ausloten bleibt davon wenig übrig. Letztlich läuft alles auf Kommerz hinaus. Dem ist nichts hinzuzufügen, außer vielleicht, dass wir uns diese Einsicht recht bald auch bei einigen Musikredakteuren wünschen würden, die mit solchen Ansichten unserer

0: 64 vielleicht auch manchmal benutzt wurde, um seinen eigenen Unmut, um nicht zu sagen sein eigenes Miss- oder Unverständnis gegenüber einer gewissen Jugendkultur zum Ausdruck zu bringen.
1: Niemand in unserem Staat hat etwas

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1: Das Bärtchen, Wolfgang ein blaues Hemd und ich den nächsten Titel anzusagen.
2: Ich wollte synthetisch zerspringendes Glas nachmachen. Ich weiß, dass ich insgesamt über einen zentral gesteuerten Computer 12 bis 13 verschieden eingestellte Synthesizer, die in bestimmten Abständen Impulse ausgeben, zusammenschließen müsste. Wie gesagt, zentral gesteuert von einem Computer. Ich habe dann meinen Freund Edgar Fröse von Tangerine Dream mal gefragt, sag mal, Mensch, du, was meinst du, wie kommt man denn da am besten an diesen Klang? Da sagt er, also kann ich dir ganz genau sagen, am besten eignen sich Cocktailgläser.

0: Sie waren die Ersten, die ein Jugendprogramm gemacht haben. Und da habe ich dann immer bei uns in den Konferenzen zaghaft, ganz zaghaft, mein kleines Fingerchen erhoben, habe gesagt, wenn ihr ein bisschen rumguckt, dann seht, es gibt bereits eine Jugendwelle. Nämlich guckt mal, was die Jungs da drüben machen bei DT64. Guckt mal, die machen sowas längst. Wir sind nur Nachzügler, aber das wurde dann irgendwie so verdrängt und weggewischt. Man ist davon ausgegangen, dass DT64 keiner hört. Und wenn der ganze Polit-Mief nicht gewesen wäre, der einem manchmal die Sachen vergällt hat, also wirklich die einseitige Darstellung von Dingen, obwohl es im Radio immer noch am besten war, muss ich auch dazu sagen, wenn das nicht gewesen wäre und wenn die Leute, die da gearbeitet haben, wenn die hätten schalten und walten können, wie sie wollen, die wären mit Sicherheit nicht schlechter gewesen, besser gewesen sogar als die RIA 2 Leute, gerade in Sachen Musik. Denn die haben dann die Informationen geliefert über Musik, die sonst nirgends mehr vorkam. Also bei RIA 2 nicht, da haben sie gesagt, ja, der hat schon mal einen Hit gehabt und der hat jetzt eine neue Gitarre gekauft, aus Ende. Das war, was man dann über die Musik erfuhr. Ich erzähle in diesem Zusammenhang so gerne die Geschichte, dass ich auch eine berühmte CD gemacht habe, Casablanca von City, wo es einen kleinen Track drauf gibt, wo man Humphrey Bogart sprechen hört. Also damals war es ja noch eine LP. Kurz bevor diese Platte aufgenommen wurde, traf ich Toni Kral und Fritze Puppel in West-Berlin. Die sagt, ja, wir haben da ein tolles Projekt vor, wir wollen eine Platte machen, die heißt Casablanca. Und hast du zufällig irgendwas von Bogie? Ich so, ja, ich habe so einen Film-Soundtrack, da kann man Bogie sprechen. Er sagt, Mann, kannst du mir das nicht besorgen? Ich sage, ja, bist du heute Abend zu Hause? Ja, ich habe um 23 Uhr Sendung. Ich baue das in die Sendung ein. Und dann habe ich das eingebaut in die Sendung, die ich zufällig an dem Abend live hatte. Hab irgendeine schäbige Begründung gefunden, warum das da drin ist. Und Toni hat zu Hause gesessen, hat es mitgeschnitten, ist ins Amiga-Plattenstudio geschleift und hat tatsächlich dieser, was ich da über den Rias gesendet habe, ist auf der Platte drauf. Für mich immer noch so ein ganz schönes Erlebnis, also im Nachhinein eine schöne Anekdote.
1: Also der Rias Entwicklungshelfer für City sozusagen.
0: Sozusagen, ja.
1: Und damit dann wieder im DT64 Metronom wochenlang auf Platz 1.
2: Mensch, du. Ich möchte das nicht irgendwie herausstellen oder unterstreichen. Ich fühle mich wohl dabei und keine Schwierigkeiten, keine Probleme mit meinem Lesbischsein. Andere Probleme habe ich genügend.
3: Einfach aus dem Grunde weiß ich, dass ich homosexuell bin, weil richtig enge, intime Beziehungen kann ich mir nur noch mit einem Mann vorstellen. Natürlich habe ich dafür lange gebraucht und habe es erst sehr spät begriffen, aber als ich es begriffen hatte, war es dann für mich klar.
4: Homosexualität heute Thema bei Mensch Du.
5: Morgenrock. 4 Uhr und 25 Sekunden, Dienstag, 1. Dezember 1987. Wir sind am Netz ab heute 20 Stunden, täglich von Montag bis Montag von 4 bis 24 Uhr. Und dies ist der Einstieg mit dem Morgenrock, einen passbaren und freundlichen wünscht Andreas Föhrn. Dann lass uns mal rollen.
6: Unlängst hat mich sehr verblüfft, als plötzlich die Studio-Uhr immer langsamer wurde im Frühprogramm und ist ja nicht ganz unwesentliche Zeitansage. Und ich nach 10 Minuten doch meinte, die Zeit hast du schon mal angesagt. Und das war wirklich so, weil die Uhr einfach mit einmal langsamer ging. Habe ich nie erlebt.
5: 6 Uhr und 57 Minuten. Na, ja, sagen wir mal 6 Uhr 58. Und das stimmt natürlich auch nicht. Sagen wir es andersrum. 6 Minuten vor 7. Und übrigens auf diesen Versprecher mit der Uhrzeit habe ich lange gewartet. Immerhin habe ich eine ganze Weile gebraucht, seit 4. Jetzt kommt eine ganz korrekte Zeitansage. Und zwar in 30 Sekunden.
7: Washington, neuer Kandidat für Verteidigungsministerposten. US-Präsident Bush nominierte gestern den Diktator, den Senator Dick Cheney.
5: 5 vor 7. Sport.
8: Unter anderem mit folgenden Themen. Wir berichten live. Scheiße, berichten wir ja gar nicht. Wir berichten... Oh.
9: Marion, hast du ein Bad genommen?
10: Nein, wieso? Fehlt eins?
11: Die Sie sind jetzt live im Radio. Sie haben kein Radio zu Hause oder keins an?
12: Nein, ich bin live im Radio, meine Güte. Und ja. das an diesem grauen Morgen.
11: Ja, also in Dresden regnet es um...
12: Scherz, muss ich mal sagen.
11: Nein, das ist kein Scherz. Das ist von den Schülern aufgegeben. Sie möchten bitte den Kuchen nicht vergessen. Dürfen wir vielleicht schon mal erfahren, was Sie für einen Kuchen den Schülern mitbringen?
12: Oh, was ich denke. Für einen Kuchen mitbringen, irgendwas Hartes zu beißen, wird sich schon finden.
11: Irgendetwas Hartes zu beißen, sie hat ihre Klasse gern.
13: Morgen, Überraschung.
14: Und jetzt rate mal, was für eine Überraschung wir hier vor deinem Zimmer, vor deiner Zimmertür haben.
15: Oh Gott, ist etwa persönlich?
14: Ja, wir haben Arnulf Wenning mitgebracht, vielleicht kann er mal reinkommen.
16: Gratuliere dir ganz herzlich zum Geburtstag und hab dir ein paar Blümchen mitgebracht. Und
15: Dankeschön.
16: Muss dir was zu naschen.
15: No, danke.
14: Während die anderen Damen hier im Zimmer nachher zur ersten Unterrichtsstunde gehen müssen, wird Antje frei haben und mit dem Arnulf und mit uns von Jugendradio gemeinsam ein Geburtstagsfrühstück veranstalten.
15: Nee, das kann doch nicht sein.

0: Tag kann ich mich erinnern.
1: Aber sicher kommt auch ihr manchmal in Träumen, zum Beispiel, wenn ihr die Zeitungen aufschlagt.
0: Und ich sah auf der Seite 2, und ich dachte, mich rührt der Schlag, diese kleine Notiz, der zufolge der Digest Sputnik nicht mehr ausgeliefert wurde.
1: Gesprächsstoff liefern sie alle mal und heute ganz besonders.
0: Und ich kann mich noch genau erinnern, dass ich dachte, jetzt ist Feierabend, das kann nicht wahr sein.
1: Wer in den Nachrichten nicht vermeldet wurde, gab es neben den Lottogewinnzahlen und Fußball-Oberliga-Tipps diverse andere Kurzmeldungen, die für eine an- oder auch aufregende Diskussion im Kreise der Lieben und Freunde sorgen könnten. Leider können wir uns ab sofort in einer Zeitschrift weniger informieren, aber das ist nur gerecht, gab es doch eine Ausgabe auch schon nicht. Diese Auslieferungsunregelmäßigkeiten können wir Leser uns natürlich nicht leisten.
0: Ich habe dann also angefangen, zunächst diesen Song von der Band 66 Sputnik zu spielen, kam von diesem Bandnamen auf den Sputnik, sagte, wenn ich mich richtig erinnere, sinngemäß unter anderem, dass heute ein Sputnik abgestürzt sei, und habe mich dann selbst vorgestellt mit und am Mikrofon Silke Hasselmann mit, und dann wurde der Song von Pankow auf Zeile eingestellt, drangespielt, Aufruhr in den Augen.

0: Ich sage ein Stichwort und du erzählst mir, was dir daraufhin einfällt. Kultur des Streits.
1: Fällt mir ein ganz konkretes Beispiel ein. Vor einem Jahr haben wir einen Film gedreht über einen jungen Soldaten, der zur NVA einberufen wird, der auch ungeheuer viele Probleme angesprochen hat, Dinge, die ihm das Leben dort nicht gerade leicht machen. Der Film hatte zu Anfang eine relativ große öffentliche Resonanz, es gab heftigste Diskussionen, dann nicht gezeigt für ein halbes Jahr. Jetzt läuft er hoffentlich wieder. Ich wünsche mir eigentlich, wenn ich das Stichwort Kultur des Streites höre, dass man Toleranz lernt, dass man die Meinung anderer akzeptiert, auch wenn sie vielleicht einem nicht gerade bequem ist, und dass man einander auch zuhören kann im Umgang miteinander.
0: DDR.
1: Viele gehen weg und ich habe einfach Angst, dass noch mehr gehen. Und da ich in diesem Land hier leben will, beschäftigen mich natürlich die Ursachen, wenn Leute weggehen. Und ich halte eine Auseinandersetzung damit bei uns für ganz wesentlich. Gerade jetzt, wo wir 40 Jahre alt werden.
0: Musik.
1: Ja, da mag ich Sachen mit Biss. Da fällt mir ein Silly, da fällt mir ein Panko. Und eins ihrer schönsten Lieder von der letzten Platte,

0: Also ich warte hier, wie viele andere wahrscheinlich, auf das, was sich ändert, auch das werden Dialoge und nicht viel helfen, würde ich sagen. Denn Dialoge sind bloß Unterhaltung. Der eine erzählt dem anderen was, aber letztendlich bringt das auch nichts.
1: Das hier ist erstmal der Monolog des Volkes hier, was wir hier machen jeden Montag. Und dadurch kommt wahrscheinlich mal ein Dialog zwischen Politikern. Ja.
2: Da würden wir gerne mal die Wahrheit hören. Die Wahrheit, die jetzt zum Beispiel in dem offenen Brief auch mal in der Zeitung kam, aber auf der nächsten Seite stand wieder ein Schnulli, was wir alles gemacht haben und gebracht haben. Aber das Ganze, ja, und wie viel Prozent überbewertet. Aber wenn ich in den Laden gehe, da stimmt das doch alles nicht. Und in den Betrieben, da wird gewischt und gefegt, wenn ein Herr Stoff oder ein Herr Honecker kommt. Warum? Warum kann der nicht die Dreckecken sehen, die da sind, die nur weggeräumt werden, wenn jemand kommt? Ich meine, wir arbeiten gerne, wir machen das auch weg. Und wir wollen, dass sich das ändert. Und wir wollen auf alle Fälle, dass mit unserer eigenen Kraft das geändert wird. Aber doch nicht so, dass immer bloß Honig ums Maul geschmiert wird.
3: Ich weiß gar nicht, wie Journalisten das vereinbaren können, dass sie heute so schreiben und morgen so schreiben. Für mich ist die Wahrheit und die Wahrhaftigkeit das Allerwichtigste. Ich habe 6 Kinder, meine Kinder stehen in einem Spannungsfeld, ja, zwischen Elternhaus und Schule, dem sind sie nicht gewachsen. Und die Jugendlichen rennen uns weg und die jungen Leute gehen nach drüben, weil sie einfach dieses, auf der einen Seite die Realität,

stimmt auf der einen anderen Seite das, was sie in den Medien und in der Schule lernen, einfach nicht übereinstimmt. Diese Zwiespältigkeit, das geht nicht nur ums Materielle, da können die jungen Leute nicht drin leben. Sie werden von uns und von der Schule und von allen Institutionen zu wirklich kritisch denkenden Menschen erzogen und auf der anderen Seite wird ihnen die Kritik zwar im kleinen Rahmen nicht übel genommen, aber wenn sie wirklich was verändern wollen, dann ist es nicht möglich. Wir müssen den jungen Leuten viel mehr Spielraum lassen. Sie müssen alleine ihre Fehler machen dürfen, alleine ihre Erfahrungen sammeln können. Nur dann können sie auch hier leben und sich wohlfühlen.

0: 14.30 Uhr.
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2: Zum Generalsekretär des Zentralkomitee der SED hat die 9. Tagung des ZK heute Egon Krenz, Mitglied des Politbüro und Sekretär.
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3: Am Mikrofon Manfred Schönebeck. Unseren Gast habt ihr eben schon gehört. Wir haben schon etwas gesprochen. Bärbel Bohler ist heute im Studio. Eigentlich wollten wir zum 5. Todestag von Wolfgang Heinz eine Gaststube wiederholen, aber wir haben uns entschlossen, aus aktuellem Anlass einfach frisch ins Programm zu gehen. Bärbel Bohler ist Mitbegründerin, Mitinitiatorin des neuen Forums. Was ist da eigentlich die richtige Bezeichnung?
4: Mitinitiatorin, würde ich sagen.
3: Was hat die Nachricht, die ich heute gelesen habe, dass also Ihr Antrag auf Zulassung neu überprüft wird für eine Informationswert für Sie?
4: Eigentlich überhaupt keinen, weil ich immer noch annehme, dass er überprüft wird, denn wir haben eine Eingabe geschrieben, beziehungsweise Dr. Gysi, die ist immer noch nicht beantwortet und ist noch nicht entschieden, also ist das eigentlich gar nichts Neues. Ich denke, die sitzen Tag und Nacht daran und überlegen, was sie mit uns machen.
3: Na, war das nicht vielleicht eine Antwort über die Zeitung in der Annahme, auch Sie lesen eine Zeitung?
4: Ich lese eine Zeitung und ich denke, wir werden irgendwann anerkannt werden.
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5: Am Mikrofon für diese Stunde unter anderem Axel Barkhausen, jedenfalls für den Teil, der SFB 2 angeht. Aber wir sind ja heute nicht alleine und wir sind in Ost-Berlin bei... Hallo Axel.
6: Hallo Gerd. Ich denke, die Uhren, wichtigster Service bei einer Morgensendung im Morgenrock von DT64 sicher auch, laufen da genauso wie bei uns. Ist sonst was anders?
5: Also das ist synchron, das Wetter auch, außer dass es hier vielleicht ein bisschen kälter ist, weil das Funkhaus direkt an der Spree liegt. Sehr schön übrigens. Ansonsten signifikante Unterschiede, die Kantine ist hier nachts offen. Man kriegt also morgens schon Kaffee und auch ein Brötchen, wenn man will. Und es sind sehr viele Menschen bei der Sendung zugegen, mehr als bei uns. Es liegt daran, dass DT64 für seine Welle so 4 bis 5 Mal so viele Mitarbeiter hat, wie wir auf dem SFB2.
7: Wir haben erfahren von unseren Genossen, die heute draußen stehen, dass sie teilweise Wachobjekte bewachen, wo eben seit Tagen massiv und auch heute noch Autos angekommen sind, wo Akten hinten drin gestapelt waren, die verbrannt wurden. Dafür haben wir Augenzeugen und so weiter. Wir haben heute auch den Aufruf im Radio gehört. Wo wir alle Bürger der DDR aufgefordert wurden, wenn sie sowas mitkriegen, dass sich an die Öffentlichkeit zu wenden, an die VP zu wenden. Wir haben beschlossen bei uns in der Kompanie, wir müssen dagegen was machen. Wir rufen Jugendradio an als unseren Vertreter und wir machen eine Willenskundgebung hier. Und deshalb haben wir eben die Massen auf die Bühne gebracht. Die stehen zum Stab. Wir haben erreicht, dass der unser Kommandokommandeur hergekommen ist, der jetzt zu uns sprechen wollte. Und wir wollten eben euch, damit die Öffentlichkeit weiß, dass hier Leute drin sind, die sich nicht mehr pure Befehle ausführen und so weiter, wenn sie den Sinn nicht mehr erkennen und die sich weigern, ehrlich gesagt, vor einem Objekt Wache zu stehen, wo irgendwelche dubiosen Dinge passieren.
8: Wir bitten, dass die Leute nicht länger warten gelassen werden.
9: Guten Tag, Thomas Braun ist mein Name vom Jugendradio DT64. Das ist mein Kollege Uli Lipka.
8: So, lassen wir mal durch.
9: Gut, wie läuft denn das jetzt? Darf ich euch mal fragen, nach eurer Meinung nach ab? Wir gehen erstmal zu allen Leuten, die noch hinten stehen. Und dann dennoch werden wir mit Vertretern von euch und mit dem Kommandeur reden. Oder wie habt ihr euch das vorgestellt? Gut, danke.
10: Mit unserem dutzendköpfigen Empfangsgremium laufen wir zum Stabsgebäude. Alle reden auf uns ein. Jeder hat seine Erwartungen an den erstmaligen Auftritt einer Radiostation in diesem gut gesicherten Objekt. Großer Bahnhof vor dem Stabsgebäude.
11: Im Moment ist ja die totale Konzeption.
9: So bin ich, muss ich ehrlich sagen, noch nie empfangen worden. Und eigentlich wünsche ich mir den Empfang auch nicht, weil das, was zu behandeln ist, eigentlich unserer Gesellschaft in unserem Land nicht typisch ist.
10: Circa 500 stehen weit nach dem Zapfenstreich in unterschiedlichster Anzugsordnung vor uns. Der Kommandochef Oberst Beuth erwartet uns auf der Treppe.
9: Aber hier auf der Treppe das nicht alles klären können und da ich weiß, dass ihr Vertreter von euch benannt habt zu diesem Gespräch, schlage ich vor, dass wir uns jetzt zurückziehen.
12: Wir können ins Clubhaus gehen, da gibt's ein Mikro und da können alle verstehen, was da gesagt wird.
13: Da können wir über Boxen alles mithören, nur gar

0: Traum.
1: Also dann, nachdem wir, sagen wir, nach einigen Tagen auf die Erde zurückkommen, werden wir nicht das Jahr 1970, sondern vielleicht das Jahr 1990 erleben.
2: Das heißt, wenn wir jetzt zurückkommen, dann werden meine Kollegen vom DT64 gar nicht mehr jung genug sein, um DT64 machen zu können.
1: Es ist eine Konsequenz der Relativitätstheorie und man kann über sie nicht hinweg. Das ist schon so ein Naturgesetz.

0: Ich habe hier eine ADN-Meldung vor mir liegen von 16.12 Uhr und darin heißt es, der Rundfunksender Jugendradio DT64 hat nach eigenen Angaben in den letzten Stunden Informationen erhalten, wonach eine Abschaltung seiner Sender außerhalb des Großraumes Berlin vorbereitet werden soll.
1: Diese von uns bisher als Vermutung bezeichneten Dinge der Frequenzabschaltung oder Aufsplittung, wie es im Technischen heißt, hat sich jetzt bestätigt, dass zu morgen 08 Uhr die Frequenzen unseres Senders an einen anderen Sender gehen sollen. Und ich denke, dass wir damit unseren Leuten, unseren jungen Hörern doch wirklich einig sind, dass es mit diesem Handstreich, der einer technischen Kurzaktion gleichkommt, nicht getan ist.
2: Das wird gar nicht gehört im Radio. Naja, das soll ich da einfach die Luft abdrehen wollen. Ist da, drehen sie mir auch irgendwo die Luft ab. Das ist ja nicht zu fassen, so was. Die spinnen da wohl, aber...
3: Ich weiß gar nicht, was ich sagen soll. Es fällt mir richtig schwer. Das ist irgendwie, als wenn man einen guten Freund verliert.
4: Ich freue mich richtig, wenn ich euch höre, dass es das Medium Radio gibt.
5: Ich würde wegen meiner jeden Monat 10 Mark spenden, bloß damit ich es weiterhören kann. Keine Lust mehr, Rias anzuhören oder sowas. Ich wüsste nicht, was ich gerne hören soll.
6: Weil die ganzen Kommerzsender, das geht immer ganz schön verschärft auf den Kranz, finde ich. Und wenn ihr auch ein Jugendsender seid, was man ja schwerlich findet. Und dabei ist das ja auch wichtig, war von wie in Kulturlandschaft und so.
7: Ihr wart vor der Wende der einzige genießbare Sender und ihr seid gegenwärtig immer noch.
8: Wir haben wieder einen Anrufer, ist der Michael. Hallo Michael, von wo rufst du an?
9: Ja, ich rufe hier aus dem Sendestudio in Rias 1 an, aus West-Berlin. Wollte euch eigentlich meine Solidarität erklären hier.
8: Michael, was vertrittst du da bei Rias 1?
9: Hier in der Technik, in der Sendetechnik bin ich.
10: Mittlerweile sind auch die Kollegen von 1199 dran am Thema und wer ganz schnell an seinem Fernsehknopf dran ist, da sieht mein Kollegen Ulf Drechsel.
11: Wenn man davon ausgeht, dass wir pro Tag ungefähr 1 Million Hörer haben, die wir quer übers Land erreichen, dann ist das schon eine Entscheidung, die nicht nur für die 140 Leute bei Jugendradio von Bedeutung ist, sondern die eine Bedeutung hat tatsächlich für einen Querschnitt durch die Bevölkerung unseres Landes. Und wir haben deswegen auch die Möglichkeit geschaffen, ganz schnell in Dresden beispielsweise vor dem Kulturpalast mit einem Ü-Wagen und in Neubrandenburg vom Haus der Kultur präsent zu sein.
12: Direkt vorm Kulturpalast stehen wir und die Ernst-Thälmann-Straße ist noch immer blockiert.
13: Wenn ihr mitzieht, aber bitte ohne Gewalt. Wir bleiben das frechste, öligste, lauteste, unmöglichste und natürlich beste, liebenswerteste Jugendradio in diesem Land.
12: Die Leute wollen also nochmal mit Nachdruck sagen, ein einfaches Abschalten hier in Dresden geht nicht. Ich weiß nicht, wie man den Protest deutlich machen soll in Berlin, damit man...
14: In Neubrandenburg vorm Kulturhaus steht Lutz.
15: Tja, und hier ist eine richtig trotzige Stimmung. Es sind sicherlich auch einige hundert.
16: Vielleicht macht euch noch Latte.
8: Jugendradio DT64, 5 Minuten vor 8, man könnte auch sagen 5 Minuten vor 12. Andreas, du hast was Neues.
10: Ja, die stundenlange Wartezeit hat nun erstmal ein Ende. Eben oben in der Redaktion war der Generalintendant des DDR-Rundfunks, der amtierende Intendant der Sender hier in der Berliner Naleperstraße, Christian Singelstein, nach über 3-stündigen Verhandlungen. Es hat ein Ergebnis gegeben und das wollen wir jetzt hören. Herr Singelstein hat eine Erklärung vorbereitet.
17: In einer geschichtlichen Situation, in der die beiden Teile Deutschlands zusammenwachsen, eröffnen sich auch neue Perspektiven für eine Zusammenarbeit der Rundfunkanstalten. Noch vor einem Jahr standen Radio DDR und RIAS in unterschiedlichen politischen Lagern. Nachdem im Zuge der Perestroika in der Sowjetunion und in den Völkern Osteuropas und natürlich auch das ganze deutsche Volk zu einer Selbstbestimmung finden, können sich die Medien der DDR demokratisch erneuern. So öffnet sich auch der Rundfunk der DDR den ehemals als gegnerisch empfundenen Journalisten von RIAS Berlin, die uns ihre Hand reichen, um beim Aufbau eines demokratischen und pluralistischen Rundfunks zu helfen. Ein erster Schritt in diesem Sinne ist die Absicht, zu einer geregelten Zusammenarbeit beider Rundfunkanstalten in Deutschland zu kommen. RIAS, dessen Programm ab sofort auf einigen Frequenzen von Jugendradio ausgestrahlt wird, baut mit Journalisten und Redakteuren von Radio DDR Arbeitsgruppen auf, die insbesondere die spezifischen Probleme der Bevölkerung auf dem Gebiet der DDR aufarbeiten. Diese Arbeitsgruppen werden eine wichtige Basis eines neuen nationalen Hörfunkprogrammes sein, in dem das Zusammenwachsen der beiden Teile Deutschlands journalistisch begleitet wird. Dieses Programm wird ein öffentlich-rechtliches sein, ohne jede Werbebeiträge. Gleichzeitig geht Jugendradio einer neuen Perspektive entgegen. DT64 wird durch mich unterstützt, sobald die rechtlichen Grundlagen dazu geschaffen sind, als Privatfunk weiter auf Sendung bleiben.
16: So einfach abschalten, das geht doch nicht so.
18: Wir wollen Jugendradio DT64 hören. Ich finde, wir sollten jetzt von der Phase der Betroffenheit schnell zur Phase des Handelns kommen. Und ich schlage als eine Idee vor, wir gründen einen Verein Freunde des Jugendradios DT64.
12: Und jetzt haben wir mittlerweile auf der Ernst-Thiemann-Straße in Dresden Sitzprotest. Die Leute beginnen alle sich hinzusetzen und sich eigentlich auf eine lange Nacht, so sieht es zumindest hier in Dresden aus, einzurichten.
18: Und die Dresdner warten nun natürlich mit Spannung, dass die Jugendradio wieder auf Sendung geht.
16: Achtung, jetzt wird es gleich ein Loch geben, denn wir nehmen das andere Programm einfach mal zup zup.
18: Ja, hier weg. Ist Ruhe jetzt. Hier ist absolute Ruhe bei uns im Lautsprecher. Und
16: 15 Sekunden vor 20 Uhr haben wir den anderen Sender drauf.

0: Und du musst uns natürlich erzählen, was da jetzt läuft, denn Andreas, wir sind ja nun mal Radio.
1: Andreas, das kann man nicht beschreiben. Hier knallen die Sektkorken und die Leute freuen sich. Die Leute freuen sich einfach. Es wird angestoßen auf die Wiedergeburt von Jugendradio in Dresden.
2: Ein Programm der Einrichtung nach Artikel 36 des Einigungsvertrages.
3: DT 64.
4: Dieses Programm hat einen Sympathieeffekt, ganz ohne Frage.
5: Die Lage ist ja so, dass wir uns Schamgefühle und Rücksicht nicht leisten können und wir stören unangemeldet. Entschuldigung.
6: Dafür habe ich durchaus auch Verständnis.
5: Sie haben, Herr Bundeskanzler, doch sicher nichts dagegen, zu DT 64 Stellung zu nehmen.
6: Ja, natürlich nicht.
5: DT 64, ja oder nein, das ist für Sie sicherlich eine kleine und nebensächliche Frage.
6: Entschuldigung, das ist natürlich die Grundsatzfrage.
5: Die Situation ist vergleichbar der vor einem Jahr, als unsere Frequenzen abgeschaltet wurden und 12 Frequenzen an den RIAS Berlin gegangen sind. Können Sie sich noch erinnern, was Sie gefühlt haben, als unsere Frequenzen wieder an Jugendradio zurückgingen?
6: Freude und Genugtuung. Und immer wenn ich die Bilder hörte oder die Berichte las, hatte ich schon sehr konkrete Erinnerungen an meine eigene Jugendzeit.
5: Was, verehrter Herr Bundeskanzler, müssen wir denn nun tun, um Jugendradio für Deutschland endgültig zu etablieren? Wie muss man die Frage denn mit den Verbündeten abstimmen?
6: Sie wissen, dass es auch ganz andere Stimmen gibt. Angefangen von der Stimme des amerikanischen Präsidenten George Bush. Das gleiche gilt übrigens für den britischen Premierminister John Major. Wir haben in diesen Wochen fast jeden zweiten und dritten Tag über das Thema gesprochen.
5: Pardon, Herr Bundeskanzler, sehen Sie uns die freundliche Fußnote mal nach. Bis dato ist nach unserem Gustus reichlich und ergiebig geredet worden. Wäre es jetzt nicht Zeit zu handeln oder dann, wie die jugendliche Stimme wohl sehr deutlich heraussagt, schläft die Bundesregierung?
6: Ich muss Ihnen noch einmal sagen, dies ist einfach in dieser Form nicht wahr.
5: Trotzdem allerdings macht sich Hoffnungslosigkeit im Osten breit.
6: Sie selbst haben doch Sendungen gemacht, jetzt gerade vor einem Jahr. Mir war immer klar, wie schwierig die Lage ist. Aber ich bleibe bei meiner These. Wir werden aus dieser Talsohle rauskommen.
7: Wir bleiben hier an diesem Ort bis 31.12.24 Uhr.

0: ist noch lange nicht Schluss!
1: Was sich hinter dem Kürzel DT64 verbirgt, muss man den Jugendlichen vor allem im Osten Deutschlands nicht erklären. Morgen soll im Bundestag anlässlich der jugendpolitischen Debatte über die Zukunft des Senders diskutiert werden. DT64, Spiegelbild, alter DDR-Nostalgie oder Radio als Integrationsfaktor zwischen Jugend Ost und Jugend West.
2: Was sich die sozialistischen Radiodiktatoren niemals trauten, nämlich die Rockwelle abzuschalten, das passiert jetzt im Zuge der deutschen Einheit.
3: Dass es offenbar auch Leute gibt, die ein großes Interesse haben, ihre eigene Vergangenheit mit diesem Sender zu bereinigen.

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1: Leute, die sich diesem Block anschließen, sind gegen die Schließung von DT64. Reiht euch ein!
2: Es ist nicht so viel aus der früheren DDR, was weiterlebt und was doch ein eigenes Profil in dem Sinne hat, dass es auch unter den veränderten Verhältnissen einen legitimen Platz beanspruchen kann. Und DT64 gehört da dazu und darum bin ich dafür, dass das weitergeht. Es gibt nach meiner Erinnerung ganz wenig Sendeveranstaltungen, die sich darauf berufen können, dass ihre Abschaltung von den Hörern verhindert worden ist. Ne? Und ich meine, das ist eine Legitimation, auf die man sogar ein bisschen stolz sein kann. Powered from the east side. 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
3: Herr Dr. Reiter, der Mitteldeutsche Rundfunk hat sich angeboten, das Programm von DT64 unter rundfunkrechtlicher und journalistischer Verantwortung im Sendegebiet des Mitteldeutschen Rundfunks fortzuführen. Mit welcher Begründung, mit welchem Hintergedanken?
4: Also die Begründung ist zunächst mal die, dass ich das Gefühl habe, hier sind die Medienpolitiker und die Rundfunkleute jetzt doch verlangt. Das Engagement vieler junger Leute für dieses Programm, das geht doch über alles hinaus, was man normalerweise an Hörerengagement vorfindet. Und da meine ich, geht es nicht an, dass man jetzt mit rein formalen Argumenten das vom Tisch wischt. Und wenn es eine Möglichkeit gibt, das fortzusetzen, und die gibt's, dann meine ich, sollte man das tun.
5: 13 Uhr. 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
6: Im Namen der gesamten Crew verspreche ich, das bestmögliche Programm zu liefern, damit Power von der Eastside auch in den nächsten Jahren aus euren Radios kommt.
7: 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Und nach Mitternacht, da kam der Ronny hoch von Knallen, weißt du, und da wollte er in seinem Zimmer noch ein bisschen Rockmusik hören und findet sein DT64 nicht.
8: Ja, du, genau, das war bei uns heute früh auch fast eine Tragödie. Die Menti kam rein in Tränen aufgelöst, du, und die hat nach Langsuchen endlich ihren Sender gefunden, hier auch der DT64. Und da hat sie rausgefunden, dass die untergetaucht sind und dass die wohl jetzt als Piratensender wo senden, weil, weißt du was, die haben sie abgeschaltet.
7: Och, das ist aber keine Art und Weise. Nee. Hä?
8: Du, und weißt du was, Dementi und der Stief, die wollen jetzt mit ihren Klassenkameraden eine große Demo machen.
7: Ja,
8: ja, die haben schon angefangen, die Transparente herzustellen.
7: Das ist richtig.
8: Ja, ja.
7: So wie damals, hä? Als in Rias drüber gestreut haben. Da war ja auch so doof.
8: Weißt du, man muss sich auch heutzutage nicht mehr alles gefallen lassen.
7: Nee.
8: Jetzt sind wir unter Freiheit, da kann man sich auch immer wehren. Sag mal, wollen wir da nicht mitmachen?
7: Das ist eine gute Idee, Ochsel. Phänomenal, genau das machen wir. Hier aus den Schrubbern, da bauen wir transparente Gucke. Ja. Und warte mal, was schreiben wir drauf? Ach, was könnte man drauf schreiben?
8: Das Leben tut weh ohne DT.
7: Das ist eine gute Idee.
8: Ja.
7: Aber warte mal, 64, mir fällt nicht drauf.
8: 50, ne, 64.
7: Ja. Ah, ich hab's hier. Abschalten rächt sich darum, DT64.
9: 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Hey, Jose, ich gebe dir 2 Sekunden, um einen Rocksender zu finden. Ich halte das nicht mehr aus.
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18: Wer kurbelt, der findet. DT64 kann nicht entkommen.
19: Also ich gehe euch auf jeden Bereich hinterher. Und wenn ich für euch extra eine Schüssel brauche, dann kaufe ich mir die auch.
18: Ein besonders harter Fall, Frau Doppel, 61 Jahre alt. Ihr Arzt sagt, Mittelwelle sei gesünder. Aber die Stahlbetonkonstruktion ihrer Neubauwohnung macht Frau Doppel das Leben schwer.
20: Ich habe da sehr schlechten Empfang. Da höre ich nur Rauschen, wenn ich über die Mittelwelle drehe.
18: Da weiß Markus Rath, selbst Nutzer von 16 Mittelwellenradios aus den 50er Jahren. Er fährt auf Furnier-, Raumklang-, Vollspur-Dampfradios ab. Seine Lieblingsgeräte sind Saba Freundschaft 8 und Planet 3. Beide sind störstrahlungssicher. Also Frau Doppel, ein Mann für alle Fälle.
21: Da, wo Sie ein möglichst großes Fenster haben, auf das Fensterglas einen Draht aufkleben und den dann in die Antennenbuchse an Ihrem Radio stecken.

0: Wir sitzen hier im zweiten Stock des Sendegebäudes und können hier auf den Sender herunterblicken. Was ist eigentlich bei der Antennenumschaltung geschehen? Haben da die Funken gesprüht beim Umlegen der Schalter?
1: Nein, so dramatisch ist es wirklich nicht. Der Ausgang des Senders ist fest mit einer Baugruppe verbunden, Antennenwahlschalter genannt. Der besteht im Wesentlichen aus zwei Schaltarmen, die von kleinen Motoren getrieben werden und die uns nun gestatten, den Ausgang des Senders wahlweise einmal auf die Rohrmastantenne oder aber auf die Flächenantenne umzuschalten.
2: Vergessen Sie nicht, Ihre Antennen zu erden.

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3: 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DD-64 TIG-5 vom Satelliten am Mikrofon, Katja Weise, hallo.
4: Ich finde es natürlich ganz super, dass man DD-64 jetzt in ganz Europa in bester Stereoqualität hören kann. Obershausen liegt 20 Kilometer südöstlich von Frankfurt am Main.
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6: Die optimale Position von Astra liegt innerhalb eines Raumwürfels mit 70 Kilometer Kantenlänge. Aus dieser Position wird er langsam, aber stetig abgedrängt.
7: Junge Union, DT64 nicht mehr ausstrahlen. Michael Panse, Thüringer Landesgeschäftsführer, knallhart.
8: Das soll ein Jugendsender sein, der schon einen Beitrag zur Einheit leistet und damit auch ein Verständnis zwischen Ost- und Westjugendlichen vermitteln kann. 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
6: Das Astra-System ist ausbaufähig und damit zukunftssicher.

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1: Einfach nur sagen, Sportnik.
2: Dieser Kernsatz wird auch in diesem Jahr Leitmotiv für zahlreiche Verpflichtungen und Aktivitäten sein.
3: Das ist das Allerletzte, was die Deutschen jetzt gebrauchen können.
1: Yeah, Sportnik.
3: Dies ist die Stunde der Wahrheit.

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4: Und nicht nur das, und am Mikrofon begleitet euch Bernd Schmeier. Ein Hallo und herzlich willkommen. Ja, ich hab's angekündigt, allerdings nicht dabei geschrieben, um welches Thema es heute geht. Es geht heute hauptsächlich um Vornamen oder Namen in Songs oder in Liedern. Und wir beginnen da mal gleich mit diesem Song, und zwar von Creedence Clearwater Revival oder CCR genannt, Proud Mary. Und dieser Titel kam 1968 auf den Markt und gesungen und beziehungsweise auch geschrieben und getextet von John Fogerty.

gar nicht so einfach, da eine gewisse Auswahl zu finden. Hab also mein Bestes versucht. Es gibt da ja eine Unmenge von Titeln und da muss man schon so ein bisschen Fingerspitzengefühl haben, für die richtigen rauszusuchen. Ob das der Fall ist, das werdet ihr im Laufe dieser Stunde hören. Natürlich haben wir auch die Hits aus aller Welt. Heute geht's nach Neuseeland und wir haben natürlich auch das Hit-Magazin dabei und zwei Auswahlen in dieser Hinsicht habe ich also gefasst und die werdet ihr im Laufe der Sendung auch entsprechend hören. Ja, der nächste Song ist wohl der bekannteste Song ihrer Karriere, kann man sagen. Ob so ist, weiß ich jetzt nicht. Da steht also entsprechend hier geschrieben. Er wurde 1970 veröffentlicht und erzählt die Geschichte einer Begegnung in einem Londoner Club.

Am 8. Dezember 1980 wurde John Lennon erschossen und zur Erinnerung an ihn wurde von den Police dieser Song kreiert, 1981, Hey John.

Wir bleiben noch in den 80er Jahren, kommen zu Susanne Vega. 1987 hat sie diesen Titel präsentiert, Luca.

0: Diesen Herrn kennen mit Sicherheit einige von euch, Umberto Tozzi und seine Gloria. Und ich habe gerade so zwei Bilder vor mir, wie er damals 1979, wie er das Ganze gesungen hat, aussah und wie er heute aussieht. Na, da sind schon wahnsinnige Unterschiede vorhanden. Aber ja, seine Stimme bleibt und wir kommen jetzt zu dem.
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0: Und ich habe ja schon angekündigt, wir gehen nach Neuseeland und 1970. Da gibt es also jede Menge, die dort Nummer 1 waren. Die Beatles zum Beispiel, Blood, Sweat and Tears, Badfinger, Shocking Blue, Edison Lighthouse, aber das sind alles Namen, die ja sehr bekannt sind und die nicht nur in Neuseeland großen Erfolg hatten. Nein, es gibt da auch noch andere und zum Beispiel der Robert Michael Nesmith. Er war ja bei den Monkees in den 60er Jahren. Und er ist ja nicht nur Musikproduzent, Autor, Sänger und Multiinstrumentalist, sondern auch Schauspieler gewesen. Leider im Jahr 2021 im Dezember verstorben und im Dezember 42 geboren. Und er ist auch mit hier dabei. Er war eine Woche vom 25. Dezember bis 31. Dezember 1970 auf Platz 1 mit The First National Band und Joanna.

Dann hätte ich noch John Rawls für euch. Moment, langsam. Und der war eine Woche vom 8. Mai bis 14. Mai in den Charts auf Nummer 1 1970. Eigentlich Sir John Edward Rawls, neuseeländischer Sänger. Und er war in den späten 60er, 70er und den frühen 80er am beliebtesten und ist in Neuseeland vor allem für sein Lied If I Only Had Time und Cheryl Moana Marie bekannt. Und genau diese Cheryl Moana Marie werden wir uns jetzt anhören. Hier ist John Rawls.

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1: 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My name is Joe. 1969 wurde das veröffentlicht und der Sänger-Entertainer Josef Laufer hat es dann entsprechend interpretiert. Er ist Tscheche und dieser Text erzählt von einem einsamen Mann namens Joe, der einer Frau namens Irene begegnet und deren Herz gebrochen ist. Das noch zu dem Text. Und das war auch schon mal ein Musikwunsch. Jetzt kommen die Everly Brothers und die besingen Casey's Clown. Und dieser Titel, der stammt aus dem Jahr 1900.

Da braucht man nicht mehr dazu zu sagen, Eleanor Rigby. Und das waren keine weniger wie die Beatles. Und da wären wir auch wieder zum guten Ende gekommen. Wir haben natürlich noch einen Titel aufliegen. An dieser Stelle darf ich mich bedanken fürs Zuhören. Wünsche euch noch eine gute Zeit und tschüss, bye bye, sagt der Bernd mit Jean-François Michael. Ein Titel aus dem Jahr 1970 passt irgendwie zu dem ganzen Adieu, ja, habe ich gesagt, Julie Candy, und hier ist er.

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4: Auch heute wieder mit Bernd Schmeier und ich sage Hallo und Moin Moin. Schön, dass ihr mit dabei seid. Ja, und ich habe mir mal gedacht, vorige Woche hatten wir Deutschstunde und wir machen heute mal eine kleine Rundreise durch Frankreich und durch Spanien bzw. spanische Lieder. Da ist also auch unter anderem mal was aus Argentinien und so weiter mit dabei. Aber es wird Spanisch gesungen sowie Französisch. Hab mir dann überlegt, mit was fangen wir dann eigentlich an in der Sendung? Ja, okay, hab geguckt, gesucht und hab ihn gefunden. Und zwar Antoine. Und bei ihm heißt es dann ganz einfach Bonjour, Salut.

Spanisch geht's weiter, und zwar gibt es eine Gruppe aus Argentinien, und die veröffentlichte 1986 ihren Titel Imágenes Pagana, und dieser Titel stammt aus dem Jahr 1986. Und man muss also noch dabei sagen, es war der bekannteste Song des argentinischen Rocks und wurde von der Band Virus veröffentlicht. Und hier sind sie.

Der Limitec 1969, und der eine oder andere Leckerbissen ist natürlich auch mit dabei. Spending My Time kennt ihr alle von Roxette. Und die haben auch 1996, also wir haben von 1946 bis 1996 Lieder dabei, Songs, Balladen, Chansons, egal wie. Und sie haben auch ein Album rausgebracht in Spanien, Balades en Español. Und hier ist dieser Titel, Spending My Time, Una Dia Sin Ti. Hier ist Roxette.

Sylvie Vartan war das und ihr Titel Irresistiblement, und das war einer ihrer größten Hits von der französischen Pop-Ikone, wie man ja sagt, aus dem Jahr 1968. Das Ganze gab es auch auf Italienisch und das hat auch sie entsprechend interpretiert. Jetzt kommen wir zu ihm. Er ist einer der bedeutendsten spanischen Liedermacher und Lyriker des 20. Jahrhunderts. Er ist bekannt für seine poetischen Texte, die er sowohl auf Katalanisch als auch auf Spanisch verfasst und singt. Sein Name Juan Manuel Serra und sein Titel Penelope.

1972 war das und wir drehen die Uhr jetzt nochmal 12 Jahre zurück. Eigentlich wurde der Chanson 1956 von Charles Dumont geschrieben und komponiert und von Michel Vauquer geschrieben, so um sollte es sein, ja. Und es wurde am 10. November 1960 zum ersten Mal aufgenommen und im Dezember des gleichen Jahres entsprechend veröffentlicht. Man muss auch dazu sagen, dieser Titel erreichte total, also sofort Platz 1 der Verkaufscharts in Frankreich, in den Niederlanden, Belgien und Kanada. Und neben diesem Lied gehören La Vie en Rose und Billard zu ihren größten Erfolgen. Jetzt wissen es einige, um wen es geht. Es geht um Edith Piaf, genau. Und nein, ich bereue nichts, kommt nicht von mir. Nein, das ist das Lied Non, je ne regrette rien.

Den Herrn habt ihr mit Sicherheit erkannt. Julio Iglesias de la Cueva ist spanischer Sänger, klar. Und er gilt mit über 300 Millionen verkauften Tonträgern und rund 390 Gold- und Platin-Schallplattenauszeichnungen als einer der erfolgreichsten Einzelinterpreten, mittlerweile 82 Jahre. Und er war ja auch Fußballer und hat schon einiges im Leben erlebt. Jetzt kommen wir zu einer Mexikanerin. Sie singt natürlich auch Spanisch, Daniela Romo. Sie ist aber nicht nur Sängerin, sondern auch Schauspielerin. Und sie ist 59 geboren. Und hier ist sie mit einem Titel aus dem Jahr 1984, I Know Pido de Luna. Und das ist Daniela Romo.

Am Anfang habe ich ja gesagt, wir gehen bis ins Jahr 1943 zurück, eigentlich 1946. Es geht um ein Chanson und zwar von dem französischen Chansonnier Charles Trenet. Und dieses Chanson entstand eigentlich im Jahr 1943 und wurde von ihm erstmals 1946 eingespielt. Seither wurde das Lied von zahlreichen internationalen Interpreten gecovert, wie zum Beispiel Lala Anderson, Bing Crosby, Bobby Darin und einigen mehr. Und es entwickelte sich zu einem der bekanntesten französischen Chansons. Hier ist La Mer.

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1: Ja, 1946, Wahnsinn, ne? Da gehen schon, ja, 80 Jahre dahin, aber man kann es sich immer noch sehr schön anhören und wir machen jetzt weiter mit einem Musikwunsch. Passt zwar nicht so in den Rahmen rein, weil es was Englisch gesungenes, aber ja, Musikwünsche erfülle ich, wenn ich es erfüllen kann. Und es geht um eine Band, die sich da nennt Rocking Barris, eine britische Beatband, die Anfang der 60er Jahre in Birmingham gegründet wurden. Und sie leiteten den Namen von Chuck Berry ab. Und ja, was soll ich noch dazu sagen? Hören wir uns ihren Song an. Und mit diesem Song gibt es dann Grüße aus Saarlouis Roden vom Armin. Und der hat sich diesen Titel gewünscht. The Rocking Barris, Funny How Love Can Be.

Albano und Robina Power, 1982, Felicità, das war der italienische Titel und aufgrund der internationalen Popularität wurde dieser Titel von ihnen auch als auf dem Spanischen aufgenommen, als Felicidad. Und den haben wir jetzt gerade gehört. Ja, der Song thematisiert einfache Momente des Glücks, wie Händchen halten, Wein trinken, Liebe und bleibt einer und ist einer ihrer größten Erfolge. So, jetzt kommen wir so langsam aber sicher zum Schluss. Mir bleibt noch zu sagen, habt eine gute Zeit und tschüss, bye bye, sagt der Bernd. Und natürlich mit zwei Musiktiteln noch im Koffer, und zwar Que c'est bon de t'aimer, und das ist Crazy Horse, nicht zu verwechseln mit den englischen, das ist die französische Formation. Und anschließend zum Schluss haben wir die Los Bringos mit To Me Just Adios. Passt ja wunderbar und tschüss.

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1: Parchim. Im April fand in Parchim im Beisein von Sozialministerin Stefanie Drese der erste Fachtag Wohnraumanpassung Zukunft zu Hause statt. Die Veranstaltung wurde von der Landesfachstelle für Wohnen und Digitalisierungsberatung Mecklenburg-Vorpommern organisiert und brachte Expertinnen und Experten aus Beratung, Pflege, Medizin und Kommunen zusammen. Die seit 2024 bestehende Landesfachstelle soll insbesondere ältere Menschen, Menschen mit Beeinträchtigungen sowie Personen mit pflegerischem Bedarf im Alltag unterstützen und so ein selbstbestimmtes Leben ermöglichen, verdeutlichte Drese zum Start des Fachtags. Ziel sei der Aufbau einer landesweit leicht zugänglichen, qualitativ hochwertigen und zukunftsfähigen Beratungsstruktur im Bereich barrierefreies Bauen und Wohnen, so die Ministerin. Im Mittelpunkt stehe die Wohnberatung als zentrale Anlaufstelle. Sie analysiert den individuellen Hilfebedarf, berät zu Möglichkeiten der Wohnraumanpassung und Finanzierung, unterstützt bei der Antragstellung und vermittelt passende Kontakte. Die Wohnberatung ist der Schlüssel, um Menschen konkret und passgenau zu unterstützen, so die Ministerin. Ein weiterer Schwerpunkt liege auf der Vermittlung von Informationen zu technischen und digitalen Hilfsmitteln. Diese leisten nach Aussage von Drese einen entscheidenden Beitrag dazu, dass Menschen möglichst lange in ihrer eigenen Häuslichkeit verbleiben können. Digitale Lösungen seien dabei ein zentraler Bestandteil der Angebote und unterstütze den Grundsatz ambulant vor stationär. Die Landesfachstelle setzt bewusst auf die enge Verzahnung von Praxis, Wissenschaft und Forschung. Durch die Anbindung an das Altersmedizinische Zentrum des Kreiskrankenhauses Wolgast sowie an die Abteilung für Geriatrie der Universitätsmedizin Greifswald steht ein multiprofessionelles Team mit hoher wissenschaftlicher Expertise zur Verfügung. Gerade im Hinblick auf die Gesundheit im Alter spielt die Verbindung von Forschung und praktischer Beratung eine entscheidende Rolle, betonte Ministerin Drese. Erste wissenschaftliche Erkenntnisse werden mit Spannung erwartet. Zugleich unterstrich Drese die Bedeutung von Netzwerken. Nur durch eine enge Zusammenarbeit aller Akteure von Pflege über Medizin bis hin zu kommunalen Strukturen können wir die Angebote kontinuierlich verbessern und den Ratsuchenden noch mehr Vorteile bieten. Die Wohn- und Digitalisierungsberatung ergänze die bestehenden Angebote der Pflegestützpunkte. Sie richte sich ausdrücklich nicht nur an pflegebedürftige Menschen, sondern steht im Sinne der Prävention allen Bürgerinnen und Bürgern offen. Das Sozialministerium Mecklenburg-Vorpommern fördert die Landesfachstelle mit jährlich 600.000 Euro. Unser Ziel ist klar. Wir wollen, dass die Menschen in unserem Land so lange wie möglich selbstbestimmt, sicher und gut versorgt in ihrem eigenen Zuhause leben können. Die Landesfachstelle leistet dazu einen wichtigen Beitrag, so Ministerin Drese abschließend. Schwerin. Der Minister für Klimaschutz, Landwirtschaft, ländliche Räume und Umwelt Mecklenburg-Vorpommerns, Dr. Till Backhaus, begrüßte die vom Bundesumweltministerium vorgestellte PALU-Förderrichtlinie zur Wiedervernässung und nachhaltigen Nutzung von Moorböden. Die neue PALU-Richtlinie setzt ein starkes Signal für den Klimaschutz und eröffnet gleichzeitig neue wirtschaftliche Perspektiven für unsere Landwirtschaft. Für Mecklenburg-Vorpommern ist sie von herausragender Bedeutung, erklärte Minister Backhaus. Mit rund 300.000 Hektar Moorfläche gehört Mecklenburg-Vorpommern zu den moorreichsten Bundesländern Deutschlands. Das entspricht etwa 12-13% der Landesfläche. Gleichzeitig sind entwässerte Moore die größte Einzelquelle von Treibhausgasemissionen im Land und verursachen jährlich rund 6 Millionen Tonnen CO2-Äquivalente. Wer Klimaschutz ernst meint, muss bei den Mooren anfangen. Genau hier liegt einer der größten Hebel für Mecklenburg-Vorpommern, so Backhaus weiter. Mecklenburg-Vorpommern verfügt bereits über umfangreiche praktische Erfahrungen im Moorschutz. Auf rund 35.000 Hektar Moorfläche wurden bereits Maßnahmen zur Wiedervernässung umgesetzt. Aktuell sind mehr als 20 Paludikultur- und Wiedervernässungsprojekte in Planung oder Umsetzung, darunter großflächige Demonstrationsvorhaben auf Niedermoorstandorten. Mit dem Paludi-MV-Pilotvorhaben werden großflächig neue Bewirtschaftungsformen auf nassen Mooren erprobt, wissenschaftlich begleitet durch die Universität Greifswald. Mit der Mooragentur Mecklenburg-Vorpommern wurde zudem eine bundesweit einzigartige Beratungs- und Vernetzungsstelle aufgebaut, die Landwirte, Verbände und Verwaltung bei der Umsetzung unterstützt. Wir haben in Mecklenburg-Vorpommern nicht nur Konzepte entwickelt, sondern konkrete Projekte in die Fläche gebracht. Diese reichen vom Peenetal über die Treberegion bis hin zu modernen Paludikulturversuchen, so Minister Backhaus. Ein zentraler Ansatz ist die sogenannte Paludikultur, die landwirtschaftliche Nutzung nasser Moorstandorte etwa mit Schilf, Rohrkolben oder Rohrglanzgras. Paludikultur verbindet Klimaschutz mit Wertschöpfung. Sie bietet die Chance, Moorböden zu erhalten und gleichzeitig neue Einkommensquellen zu erschließen, etwa für Baustoffe, Substrate oder Bioenergie, so Minister Backhaus. Backhaus betonte, dass es nun auf eine zügige Umsetzung der neuen Richtlinie ankommt. Die Betriebe brauchen Planungssicherheit, langfristige Finanzierung und praxistaugliche Förderbedingungen. Die Transformation der Moorstandorte ist eine Generationenaufgabe. Sie gelingt nur gemeinsam mit der Landwirtschaft. Abschließend erklärte Backhaus, die PALU-Richtlinie kann eine echte Trendwende einleiten. Mecklenburg-Vorpommern hat das Know-how, die Flächen und die Erfahrung, um bundesweit eine Leitregion für Moorschutz und Paludikultur zu sein. Rostock. In ihrer Rede beim dritten Baltic Sea Business Day im April hat Ministerpräsidentin Manuela Schwesig den Wert der Zusammenarbeit hervorgehoben. Unternehmen aus Mecklenburg-Vorpommern wollen Geschäfte im Ostseeraum machen. Wir laden Unternehmen aus anderen Ostseeländern ein, bei uns zu investieren. Denn wir sind davon überzeugt, durch gute Ostsee-Zusammenarbeit gewinnen alle. Die Zusammenarbeit mit den Nachbarn rund um die Ostsee voranzubringen, sei ihr ein persönliches Anliegen. Schwesig zog in ihrer Rede auch Bilanz. Das Handelsvolumen Deutschlands mit den Ostseeanrainerstaaten ist mit 341 Milliarden Euro größer als mit den Haupthandelspartnern China und den Vereinigten Staaten. Mecklenburg-Vorpommern wickelt etwa 25% seines Außenhandels mit den Ostseeländern ab. Nach vorläufigen Zahlen ist das Gesamtvolumen im vergangenen Jahr um 14% auf fast 21 Milliarden Euro gestiegen. Unser Außenhandel zeigt sich robust und im Aufwärtstrend. Das ist eine gute Nachricht und angesichts der schwierigen wirtschaftlichen Lage in ganz Deutschland keine Selbstverständlichkeit. selbst wenn sich in diesen Zahlen auch der Verkauf eines großen Kreuzfahrtschiffs bemerkbar mache, sei Außenhandel im Wesentlichen der Handel mit Produkten des täglichen Lebens und des industriellen Bedarfs. Außenhandel bedeutet Wertschöpfung im Land. Zu unseren Hauptexportgütern in den Ostseeraum gehört Weizen ebenso wie Schiffe. 70% der Düngemittel, die wir exportieren, gehen in den Ostseeraum. Wir importieren Erdöl, Erdgas und Mineralölerzeugnisse. 94% dessen, was wir an Papier und Pappe importieren, kommt aus Finnland. Polen ist ohnehin einer unserer wichtigsten Außenhandelspartner. 2025 betrug das Handelsvolumen 1,4 Milliarden Euro, führte Schwesig aus. Das gute Ergebnis verdanken wir sowohl einheimischen Unternehmen, die sich im Import und Export betätigen, als auch Unternehmen aus den anderen Ostseestaaten, die in Mecklenburg-Vorpommern investiert haben und heimisch geworden sind, so die Ministerpräsidentin. Sie alle brächten die Wirtschaft ebenso voran wie die Zusammenarbeit rund um die Ostsee. Für die Landesregierung sei die Unterstützung der Unternehmen im Außenhandel ebenso wichtig wie der Kontakt zu Investoren im Ausland. Die Regierungschefin machte klar: Jedes Unternehmen, das in Mecklenburg-Vorpommern investieren oder erweitern will, findet in der Staatskanzlei und im Wirtschaftsministerium offene Türen und die Bereitschaft, konkret zu helfen. Wir sind ein Land der kurzen Wege und Ansiedlung ist bei uns Chefinsache. Das Engagement zahle sich aus. Der Außenhandel schaffe neue Arbeitsplätze. Das zeige unter anderem die Produktionserweiterung der Firma Haftdichtungen aus Ueckermünde. Auf dem deutsch-lettischen Wirtschaftstag wurden von Familie Runau konkrete Aufträge angebahnt und diese führen nun zu einer Erweiterung der Produktion. Jetzt werden mehr als 4 Millionen Euro investiert und am Standort neue Arbeitsplätze geschaffen, so die Regierungschefin. Schwesig nannte ein weiteres Beispiel. Während andere Regionen unter geopolitischen Spannungen stehen, wächst der Kreuzfahrttourismus in unserer Region und wir wachsen zusammen. Er macht den Ostseeraum für die Menschen erfahrbar. AIDA allein plant im nächsten Jahr 392 Anläufe in den Häfen des demokratischen Ostseeraums mit über 1,3 Millionen Passagieren. Das stärkt den Ostseeraum und wir sind mit AIDA vorn dabei, so die Regierungschefin. Mit mehr als 650 Gästen konnte auf dem dritten Baltic Sea Business Day ein neuer Besucherrekord aufgestellt werden. Er ist das Spitzentreffen der Ostseeanrainer, das Forum für den Ideentausch und die Plattform für Kontakte rund um die Ostsee. So Schwesig abschließen. Brero. Mit einer Informationsveranstaltung für Dauercamperinnen und Dauercamper startete das Ahoi Camp Dars kürzlich in seine erste vollständige Saison unter neuer Leitung. Umweltminister Dr. Till Backhaus konnte den Auftakt nicht persönlich begleiten, stellte aber vorab die besondere Verbindung von Mensch und Natur in den Mittelpunkt. Unsere Nationalparke sind Orte, an denen Menschen Natur in ihrer Ursprünglichkeit erleben können und gleichzeitig Verantwortung für ihren Schutz übernehmen. Genau darum geht es auch hier im Prero, sagte Minister Backhaus. Mecklenburg-Vorpommern verfügt mit dem Nationalpark Vorpommersche Boddenlandschaft, dem Nationalpark Jasmund und dem Nationalpark Müritz über 3 einzigartige Schutzgebiete. Zusammen umfassen sie mehrere 10.000 Hektar wertvoller Natur. Von dichten Buchenwäldern über weitläufige Seenlandschaften bis hin zu sensiblen Küsten- und Meeresräumen. Gerade der Nationalpark Vorpommersche Boddenlandschaft steht in besonderer Weise für den Schutz unserer Ostsee und ihrer empfindlichen Lebensräume. Der Schutz unserer Meere und Küsten ist eine zentrale Aufgabe unserer Zeit. Die Boddenlandschaft zeigt eindrucksvoll, wie wertvoll und zugleich verletzlich diese Ökosysteme sind, betonte Backhaus. Der Campingplatz Prerow liegt inmitten dieses sensiblen Naturraums und wird nun mit dem Ahoy Camp DAS behutsam weiterentwickelt. Ziel ist es, Naturerlebnis und Naturschutz in Einklang zu bringen und gleichzeitig einen hochwertigen, familienfreundlichen Tourismus zu ermöglichen. Minister Backhaus hatte sich persönlich intensiv für eine langfristige und tragfähige Lösung für den Standort eingesetzt und den gesamten Prozess aktiv begleitet. Mir war wichtig, dass wir für diesen besonderen Ort eine Perspektive schaffen, die sowohl der Natur als auch dem Menschen gerecht wird. Das ist uns mit dem neuen Konzept gelungen, so Backhaus. Grundlage für die Neuausrichtung war ein transparentes Interessenbekundungsverfahren, aus dem das Ahoy Camp DAS als überzeugendster Anbieter hervorging. Ziel war es, einen nachhaltigen und wirtschaftlich tragfähigen Betrieb mit den hohen Anforderungen des Nationalparks in Einklang zu bringen. Im November 2025 wurde ein langfristiger Pachtvertrag mit einer Laufzeit von 25 Jahren beschlossen und damit die Grundlage für eine stabile Entwicklung geschaffen. Mit der Saison 2026 beginnt nun die schrittweise Umsetzung des Konzepts, das auf naturverträgliche Gestaltung, nachhaltige Materialien und klare Regeln für den Schutz sensibler Flächen setzt. Ich wünsche allen Besucherinnen und Besuchern einen wundervollen und unvergesslichen Urlaub hier bei uns in einer einmaligen Landschaft, die wir gemeinsam schützen und bewahren. So Minister Backhaus abschließend.
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